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0: Erlenbach hat gerade 11 Grad, Gersbach 13 und Dellfeld ebenfalls 14 Grad.
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2: Ich bin Uli Reitinger. Nach dem Anschlag am Rande des Christopher Street Days am Wochenende hat Bundeskanzler Merz politische Konsequenzen angekündigt. Der CDU-Chef sagte in Berlin, für konkrete Entscheidungen sei es zwar noch zu früh, klar sei aber, dass es nicht bei Worten bleiben dürfe.
3: Wir werden mit Besonnenheit, aber auch mit Entschlossenheit reagieren müssen und vor allem die Frage beantworten müssen, wie es eigentlich sein kann, dass ein Mann, der so eingestuft ist hier in Berlin, sich unbehelligt in die Nähe des Christopher Street Days begeben konnte und dort diesen Anschlag verüben konnte.
2: Der mutmaßliche Täter war den Behörden als Islamist bekannt, war auf Bewährung auf freiem Fuß und galt als Gefährder. Am Abend haben am Brandenburger Tor wieder hunderte Menschen der Opfer des Anschlags gedacht. Zahlreiche Trauernde legten dort Blumen nieder. Bei dem mutmaßlich islamistischen Anschlag war eine polnische Mutter getötet worden, die mit ihrer Tochter in Berlin war. 29 Menschen wurden verletzt, befinden sich inzwischen aber nicht mehr in kritischem Zustand. Vor Beginn einer neuen Hitzewelle in Frankreich versucht die Feuerwehr, die an der Atlantikküste wütenden Waldbrände weiter einzudämmen. Während der größere der beiden Brände bei Bordeaux den Einsatzkräften weiterhin zu schaffen mache, sei der flächenmäßig kleinere Brand inzwischen unter Kontrolle. Das sagte Präsident Macron beim Besuch der Einsatzleitung am Abend in Bordeaux.
4: Schon jetzt ist das Ausmaß des Feuers westlich von Bordeaux beispiellos und die Behörden fürchten, dass das Schlimmste noch nicht vorbei ist. Ab heute schnellen die Temperaturen wieder in die Höhe und die trockene Hitze könnte das Feuer weiter anfachen. Um zu verhindern, dass die Flammen noch weiter um sich greifen, haben die Einsatzkräfte unzählige Schneisen in den Wald gerodet. Mehr als 4000 Feuerwehrleute und Soldaten sind in der Region im Einsatz. Ab heute helfen auch deutsche Kräfte bei den Löscharbeiten. Aus Bordeaux, Rache Sommer.
2: Die Stimmung in der deutschen Wirtschaft hat sich im Juli den dritten Monat in Folge von den Dämpfern infolge des Iran-Kriegs erholt. Das IFO-Geschäftsklima stieg um 0,9 Punkte auf 86,6 Punkte. Gestützt wurde der Indikator vor allem durch die verbesserten Erwartungen der Unternehmen. Vor allem im Dienstleistungssektor, auf dem Bau und im Handel hält sich das Geschäftsklima weiter auf.
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0: Sonnenklar startet der Tag in und rund um Kaiserslautern, Pirmasens und Zweibrücken. Dazu liegen die Frühwerte noch angenehm frisch zwischen 11 und 13 Grad. Im Laufe des Tages knallt die Sonne aber richtig rein und bringt überall sommerliche 28 bis 30 Grad. Morgen wird's dann noch eine Ecke heißer. Von Kaiserslautern bis Zweibrücken sind bis zu 36 Grad drin. Und auch sonst bleibt es wolkenarm und hochsommerlich.
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0: Erlenbach hat gerade 11 Grad, Gersbach 13 und Dellfeld ebenfalls 14 Grad.
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0: Sonnenklar startet der Tag in und rund um Kaiserslautern, Pirmasens und Zweibrücken. Dazu liegen die Frühwerte noch angenehm frisch zwischen 11 und 13 Grad. Im Laufe des Tages knallt die Sonne aber richtig rein und bringt überall sommerliche 28 bis 30 Grad. Morgen wird's dann noch eine Ecke heißer. Von Kaiserslautern bis Zweibrücken sind bis zu 36 Grad drin. Und auch sonst bleibt es wolkenarm und hochsommerlich.
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0: 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Löwe.
1: Wenn nicht jetzt, wann dann? Erledigen Sie endlich, was Sie schon viel zu lange aufschieben.
2: Jungfrau.
1: Nutzen Sie Musik und Klänge zur Entspannung und Förderung von Wohlbefinden. Nehmen Sie doch an einer Klangtherapiesitzung teil.
2: Waage.
1: Befreien Sie sich von Ihren negativen Gedanken. Konzentrieren Sie sich heute darauf, positive Energie auszustrahlen.
2: Skorpion.
1: Sie haben das Glück auf Ihrer Seite. Seien Sie aufmerksam, um die Zeichen zu erkennen.
2: Schütze.
1: Ihre finanzielle Situation wird heute von positiven Entwicklungen begleitet. Nutzen Sie die Gelegenheit, um Ihre Finanzen zu ordnen und neue Chancen zu ergreifen.
2: Steinbock.
1: Konflikte lösen und Kompromisse finden steht heute auf Ihrer Tagesordnung. Halten Sie durch.

0: wichtig?
1: Krebs.
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1: Ich bin Dirk Zeitler. Nach dem Anschlag am Rande des Christopher Street Days in Berlin hat sich Innenminister Dobrindt für einen verschärften Umgang mit sogenannten extremistischen Gefährdern ausgesprochen. So forderte er im ZDF-Heute-Journal eine Änderung beim Jugendstrafrecht. Die Anwendung von Jugendstrafrecht bei erwachsenen Gefährdern sei inakzeptabel, sagte Dobrindt.
2: Ich bin sehr dafür, dass wir uns darüber unterhalten in der Politik, ob wir nicht bei Gefährdern das Jugendstrafrecht einfach nicht mehr anwendbar machen. Dass wir bei Gefährdern die Fußfessel zur obligatorischen Regel machen und dass wir dafür sorgen, dass Gefährder auch in Präventivhaft genommen werden können.
1: Ähnliche Forderungen kommen auch aus der Unionsfraktion im Bundestag. Auch zwei Tage nach dem mutmaßlichen islamistischen Anschlag auf dem Berliner Christopher Street Day ist die Trauer groß. Am Brandenburger Tor haben am Abend erneut hunderte Menschen der Opfer gedacht. Gleichzeitig wird weiter darüber diskutiert, welche Konsequenzen die Politik jetzt ziehen muss.
3: Vor dem Brandenburger Tor liegen inzwischen unzählige Blumen, Kerzen und persönliche Botschaften. Viele Menschen halten einfach kurz inne oder suchen auch das Gespräch mit anderen. Während Berlin trauert, läuft die politische Aufarbeitung weiter. Bundeskanzler Merz will prüfen lassen, wie sich islamistische Gefährder künftig stärker einschränken lassen. Bundesinnenminister Dobrindt fordert außerdem schärfere Regeln, unter anderem mehr Präventivhaft und den Einsatz elektronischer Fußfesseln. Zoe Tassovali, Nachrichtenredaktion.
1: Vor Beginn einer neuen Hitzewelle in Frankreich versucht die Feuerwehr, die an der Atlantikküste wütenden Waldbrände weiter einzudämmen. Während der größere der beiden Brände bei Bordeaux den Einsatzkräften weiterhin zu schaffen mache, sei der flächenmäßig kleinere Brand inzwischen unter Kontrolle. Das sagte Präsident Macron beim Besuch der Einsatzleitung am Abend in Bordeaux. Porsche will bis 2035 weitere 5000 Arbeitsplätze in der Region Stuttgart abbauen. Betroffen sind das Stammwerk in Zuffenhausen und das Entwicklungszentrum in Weissach. Im Gegenzug wird die Standortsicherung bis Ende 2035 verlängert. Betriebsbedingte Kündigungen sind ausgeschlossen.
0: Und jetzt noch mehr Informationen aus unserer Region.
4: Mit Lisa Ames. Schönen guten Morgen. Fördergelder für neue Sportbox in der Bremer Straße in Kaiserslautern. Außerdem in den Regionalnachrichten um 17:30. Unternehmen sollen Zukunft der Zweibrücker Innenstadt mitgestalten. Und Kreisverwaltung Südwestpfalz ruft zum Wassersparen auf. Ausführliche Nachrichten aus der Region gibt's wieder um 17:30.
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5: Blick auf die Straßen sieht aktuell ganz gut aus. Keine großen Probleme, keine großen Staus. Gute Fahrt.
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5: Derzeit keine Blitzer. Falls ihr welche entdeckt unterwegs, dann an uns melden. Wir petzen es direkt weiter. Die Nummer ins Studio ist die 0631 75 00 4x die 7.
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5: Schönen guten Morgen, hier ist eure Antenne und wir sind in der Woche, in der wir euch Urlaubshacks geben. So ein bisschen an die Hand, damit es vielleicht beim nächsten Urlaub ein bisschen besser funktioniert. Und der Kollege Andi hat sich nochmal angeschaut, wie das Ganze mit dem Kofferpacken so am besten funktioniert. Mehr dazu gleich nach zwei Songs.
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0: Tag 2 unserer Urlaubs-Hack-Woche. Hier ist eure Antenne. Schön, dass ihr mit dabei seid. Jetzt schauen wir mal auf ein Thema, das vor der Abreise regelmäßig für Ehekrisen sorgen kann. Das Kofferpacken. Die einen falten akkurat, wie im Kleiderschrank. Die anderen setzen sich auf den Koffer, damit der Reißverschluss überhaupt irgendwie zugeht. Andi, du schwörst ja angeblich auf eine ganz bestimmte Technik, aber bringt das wirklich was?
1: Auf jeden Fall. Der Mythos, T-Shirts und Hosen eng rollen statt falten, ist nämlich absolute Wahrheit. Wenn du deine Klamotten rollst, nutzt du den Platz im Koffer viel effizienter aus, hast kaum Lücken und, Überraschung, deutlich weniger Knitterfalten. Und wer saubere Wäsche behalten will, der zieht einfach eine billige Duschhaube über die Sohlen eurer Schuhe, bevor sie in den Koffer wandern. Schneller und sauberer geht's nicht.
0: Ja, Rollen statt Falten und die Duschhaube über die Schuhe. Wieder was gelernt fürs nächste Packchaos. Morgen fliegen wir eine Etage höher und klären einen Mythos, warum am Himmel plötzlich alle Tomatensaft wie verrückt trinken. Die Antwort

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2: Mit Lisa Ames. Schönen guten Morgen. In der Bremer Straße in Kaiserslautern soll im Herbst eine frei zugängliche Sportbox aufgestellt werden. Das Projekt wird gemeinsam von der Stadt und dem 1. FC Kaiserslautern umgesetzt. Dafür hat das Land Rheinland-Pfalz jetzt einen Förderbescheid über 13.500 Euro übergeben. Die Sportbox wird mit verschiedenen Trainingsgeräten ausgestattet und kann kostenlos genutzt werden. Der Zugang erfolgt flexibel per App oder im Rahmen von Sportangeboten von Vereinen und Schulen. Als Standort wurde der Bereich am Fuß des Betzenbergs gewählt, der bereits von vielen Freizeitsportlern genutzt wird. Die Stadt Zweibrücken arbeitet derzeit an einem neuen Konzept zur Stärkung der Innenstadt. Gemeinsam mit der Immercom-Akademie wird dafür eine Ansiedlungsstrategie entwickelt. Teil des Projekts ist eine Online-Befragung der Zweibrücker Unternehmen. Dabei geht es unter anderem um geplante Erweiterungen, aktuelle Herausforderungen und mögliche Verbesserungen für den Standort. Die Ergebnisse sollen helfen, das Konzept gezielt an die Bedürfnisse vor Ort anzupassen. Die Teilnahme dauert rund 10 Minuten, die Angaben werden vertraulich behandelt. Die Befragung läuft noch bis zum 9. August. Wegen der anhaltenden Trockenheit appelliert die Kreisverwaltung des Landkreises Südwestpfalz an Bürgerinnen und Bürger, sparsam mit Wasser umzugehen. Besonders wichtig sei es, derzeit kein Wasser aus Bächen, Seen oder Teichen zu entnehmen. Die Pegelstände der Gewässer liegen nach Angaben der Verwaltung deutlich unter dem langjährigen Durchschnitt. Weitere Wasserentnahmen könnten Tiere, Pflanzen und die Wasserqualität zusätzlich gefährden. Für die Gartenbewässerung wird empfohlen, möglichst Regenwasser zu nutzen und nur in den frühen Morgen- oder Abendstunden zu gießen. Und Studierende der Hochschule Kaiserslautern haben bei einem internationalen Wettbewerb für Leistungselektronik den 3. Platz erreicht. Beim Finale in Belgien überzeugte das Team mit einem selbstentwickelten Ladegerät für Elektroautos. Das Besondere, das System kann Strom nicht nur in die Fahrzeugbatterie laden, sondern auch wieder ins Stromnetz zurückspeisen. Die Studierenden entwickelten und bauten den Prototyp über mehrere Monate selbst. Die Fachjury bewertete unter anderem Funktion, Effizienz und Innovationskraft. Nach Angaben der Hochschule sollen die gewonnenen Erfahrungen nun in Forschung und Lehre einfließen.
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3: Aktuell gibt es bei uns auf den Straßen keine großen Staus. Wir wünschen euch eine gute und sichere Fahrt.
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3: Keine Blitzer der Zeit. Falls ihr natürlich welche entdeckt, dann melden an die 0631 75 00 4x die 7.
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0: Schönen guten Morgen, hier ist eure Antenne und wir beantworten eure Fragen in Warum ist das so? Heute die Frage von Svenja aus Pirmasens. Sie wollte gerne mal wissen, warum macht Hunger eigentlich schlechte Laune? Die Antwort gibt's jetzt.
1: Hä? Hab gar nichts verstanden.
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0: Ja, wer kennt es nicht, wenn der Hunger schon so weit fortgeschritten und dann auch so stark ausgeprägt ist, dass man dann nicht mehr klar denken kann und dann irgendwann so richtig sauer wird. Im Englischen gibt es sogar ein Wort dazu, hangry. Zusammengesetzt aus den Wörtern hungry, also hungrig, und angry, sauer. Das trifft's ziemlich perfekt. Und diese Gefühle sind auch total berechtigt, beziehungsweise die können wir gar nicht zu 100% beeinflussen. Liegt die letzte Mahlzeit schon eine Weile zurück und der Hunger macht sich breit, gerät der Körper unter Stress und der Blutzuckerspiegel sinkt. Und dann kommen die Hormone ins Spiel, nämlich die Stresshormone Adrenalin und Cortisol. Und die Bauchspeicheldrüse bildet weniger Insulin. Ja, diese Vorgänge aktivieren verschiedene sogenannte Hirnareale, besonders diejenigen, die für unsere Emotionen verantwortlich sind. Das alles in Kombination führt dann dazu, dass wir eben schneller aggressiv werden. Dann reicht eine Kleinigkeit und schwupps sind wir hangry. Das macht natürlich keinen Spaß, weder den Betroffenen und vor allem nicht den Menschen drumherum. Also immer sicherheitshalber einen Schokoriegel einstecken, denn wir sind einfach nicht wir selbst, wenn wir hangry sind, ne?
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1: Ich bin Dirk Zeitler. Nach dem Anschlag am Rande des Christopher Street Days in Berlin hat sich Innenminister Dobrindt für einen verschärften Umgang mit sogenannten extremistischen Gefährdern ausgesprochen. So forderte er im ZDF-Heute-Journal eine Änderung beim Jugendstrafrecht. Die Anwendung von Jugendstrafrecht bei erwachsenen Gefährdern sei inakzeptabel, sagte Dobrindt.
2: Ich bin sehr dafür, dass wir uns darüber unterhalten in der Politik, ob wir nicht bei Gefährdern das Jugendstrafrecht einfach nicht mehr anwendbar machen. Dass wir bei Gefährdern die Fußfessel zur obligatorischen Regel machen und dass wir dafür sorgen, dass Gefährder auch in Präventivhaft genommen werden können.
1: Ähnliche Forderungen kommen auch aus der Unionsfraktion im Bundestag. Wenige Monate vor den US-Parlamentswahlen will Präsident Trump vor dem obersten Gerichtshof umfassende Änderungen im Wahlrecht durchsetzen. Das Justizministerium reichte einen entsprechenden Eilantrag ein, um die Entscheidung einer unteren Instanz auszusetzen. Diese hatte die Trump-Regierung daran gehindert, Wählerdatenbanken zu erheben und neue Regeln für die Briefwahl anlässlich der Kongresswahlen im November umzusetzen. Vor Beginn einer neuen Hitzewelle in Frankreich versucht die Feuerwehr, die an der Atlantikküste wütenden Waldbrände weiter einzudämmen. Während der größere der beiden Brände bei Bordeaux den Einsatzkräften weiterhin zu schaffen mache, sei der flächenmäßig kleinere Brand inzwischen unter Kontrolle. Das sagte Präsident Macron am Abend in Bordeaux.
3: Schon jetzt ist das Ausmaß des Feuers westlich von Bordeaux beispiellos und die Behörden fürchten, dass das Schlimmste noch nicht vorbei ist. Ab heute schnellen die Temperaturen wieder in die Höhe und die trockene Hitze könnte das Feuer weiter anfachen. Um zu verhindern, dass die Flammen noch weiter um sich greifen, haben die Einsatzkräfte unzählige Schneisen in den Wald gerodet. Mehr als 4000 Feuerwehrleute und Soldaten sind in der Region im Einsatz. Ab heute helfen auch deutsche Kräfte bei den Löscharbeiten. Aus Bordeaux, Rache Sommer.
1: Fast 300 Millionen Menschen sind chronisch mit Erregern von Hepatitis B oder C infiziert. Im Kampf gegen Hepatitis fordert die Weltgesundheitsorganisation mehr Forschung, mehr Tests und Behandlungen sowie ein stärkeres politisches Engagement. Die beiden nicht miteinander verwandten Erkrankungen werden durch Viren verursacht, die vor allem per Blut übertragen werden.
0: Und jetzt noch mehr Informationen aus unserer Region.
4: Mit Thorsten Subert, schönen guten Morgen. Fördergelder für neue Sportbox in der Bremer Straße in Kaiserslautern. Außerdem in den regionalen Nachrichten um halb. Unternehmen sollen Zukunft der Zweibrücker Innenstadt mitgestalten und Kreisverwaltung Südwestpfalz ruft zum Wassersparen auf. Ausführliche Nachrichten aus der Region gibt's wieder um halb.
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5: Blick auf die Straßen sieht aktuell ganz gut aus. Keine großen Probleme, keine großen Staus. Gute Fahrt.
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5: Derzeit keine Blitzer. Falls ihr welche entdeckt unterwegs, dann an uns melden. Wir petzen es direkt weiter. Die Nummer ins Studio ist die 0631 75 00 4x die 7.
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5: Kurz nach 7 und wir starten gemeinsam in diesen sonnigen Tag mit wunderbarem Sound, mit den besten Hits aller Zeiten. Für euch zum Wachwerden Genesis, No Son of Mine.
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2: Auf der Terrasse, auf dem Balkon, in der Einfahrt oder auch auf dem Weg zur Haustür. Flechten und Algen tauchen oft genau da auf, wo man sie eigentlich gar nicht haben will. Und zwar auf Pflastersteinen, auf Fliesen oder auch Naturstein. Da sehen die nicht nur unschön aus, bei Regen können sie auch ganz schön rutschig werden. Wie ihr die Beläge wieder loswerdet, das weiß Kollege Elliot.
3: Sie kommen meist schleichend, aber irgendwann sieht man sie überall. Graue, grüne, weiße oder gelbliche Flecken auf Steinen, Fliesen oder Platten. Meist sind das Flechten, Algen oder Pilzbeläge. Gefährlich sind sie in der Regel nicht, aber schön sehen sie nicht aus. Und wenn der Boden bei Regen rutschig wird, sollte man etwas dagegen tun. Bevor ihr direkt zu aggressiven Reinigern greift, könnt ihr es erstmal mit einfacheren Mitteln versuchen. Eine Möglichkeit ist der Hochdruckreiniger. Der kann Flechten und Algen gut lösen, aber Vorsicht, bei empfindlichen Steinen, lockeren Fugen oder Sand in den Zwischenräumen lieber mit weniger Druck arbeiten. Sonst ist am Ende zwar der Belag weg, aber der Fugensand gleich mit. Etwas sanfter geht es mit Natron. Dafür etwa 20 bis 30 Gramm Natron in 10 Liter heißem Wasser auflösen und die Mischung auf die betroffenen Stellen geben. Das Ganze sollte am besten an einem trockenen Tag passieren, damit es gut einwirken kann. Nach ungefähr einem Tag könnt ihr die Fläche mit einer Bürste oder einem Besen abschrubben und anschließend mit klarem Wasser nachspülen. Wichtig ist, testet solche Mittel am besten erst an einer unauffälligen Stelle, besonders bei Naturstein oder empfindlichen Fliesen. Und wenn ihr schrubbt, dann lieber gründlich als zu brutal. Drahtbürsten können auf manchen Oberflächen Kratzer hinterlassen. Damit Flechten und Algen nicht so schnell wiederkommen, hilft es außerdem, die Flächen regelmäßig abzufegen. Laub, Erde und Feuchtigkeit bleiben dann nicht so lange liegen. Denn genau da fühlen sich Algen und Flechten besonders wohl. Ganz verhindern lässt sich das Ganze draußen zwar nicht, aber mit ein bisschen Pflege sehen Terrasse, Einfahrt und Gartenweg schnell wieder deutlich ordentlicher aus.
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1: Mit Thorsten Subert, schönen guten Morgen. In der Bremer Straße in Kaiserslautern soll im Herbst eine frei zugängliche Sportbox aufgestellt werden. Das Projekt wird gemeinsam von der Stadt und dem 1. FC Kaiserslautern umgesetzt. Dafür hat das Land Rheinland-Pfalz jetzt einen Förderbescheid über 13.500 Euro übergeben. Die Sportbox wird mit verschiedenen Trainingsgeräten ausgestattet und kann kostenlos genutzt werden. Der Zugang erfolgt flexibel per App oder im Rahmen von Sportangeboten von Vereinen und Schulen. Als Standort wurde der Bereich am Fuß des Betzenbergs gewählt, der bereits von vielen Freizeitsportlern genutzt wird. Die Stadt Zweibrücken arbeitet derzeit an einem neuen Konzept zur Stärkung der Innenstadt. Gemeinsam mit der IMACOM-Akademie wird dafür eine Ansiedlungsstrategie entwickelt. Teil des Projekts ist eine Online-Befragung der Zweibrücker Unternehmen. Dabei geht es unter anderem um geplante Erweiterungen, aktuelle Herausforderungen und mögliche Verbesserungen für den Standort. Die Ergebnisse sollen helfen, das Konzept gezielt an die Bedürfnisse vor Ort anzupassen. Die Teilnahme dauert rund 10 Minuten, die Angaben werden vertraulich behandelt. Die Befragung läuft noch bis zum 9. August. Wegen der anhaltenden Trockenheit appelliert die Kreisverwaltung des Landkreises Südwestpfalz an Bürgerinnen und Bürger, sparsam mit Wasser umzugehen. Besonders wichtig sei es derzeit, kein Wasser aus Bächen, Seen oder Teichen zu entnehmen. Die Pegelstände der Gewässer liegen nach Angaben der Verwaltung deutlich unter dem langjährigen Durchschnitt. Weitere Wasserentnahmen könnten Tiere, Pflanzen und die Wasserqualität zusätzlich gefährden. Für die Gartenbewässerung wird empfohlen, möglichst Regenwasser zu nutzen und nur in den frühen Morgen- oder Abendstunden zu gießen. Und Studierende der Hochschule Kaiserslautern haben bei einem internationalen Wettbewerb für Leistungselektronik den 3. Platz erreicht. Beim Finale in Belgien überzeugte das Team mit einem selbstentwickelten Ladegerät für Elektroautos. Das Besondere, das System kann Strom nicht nur in die Fahrzeugbatterien laden, sondern auch wieder ins Stromnetz zurückspeisen. Die Studierenden entwickelten und bauten den Prototyp über mehrere Monate selbst. Die Fachjury bewertete unter anderem Funktion, Effizienz und Innovationskraft. Nach Angaben der Hochschule sollen die gewonnenen Erfahrungen nun in Forschung und Lehre einfließen.
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2: Aktuell gibt es bei uns auf den Straßen keine großen Staus. Wir wünschen euch eine gute und sichere Fahrt.
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2: Keine Blitzer derzeit. Falls ihr natürlich welche entdeckt, dann melden an die 0631 75 00 4x die 7.
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1: So ein Schlafsack, der kann vieles verbergen. In unserem Fall ein Gemälde, das Kunstgeschichte schreibt und wohl mehr als 100.000 britische Pfund wert ist. Eine Rentnerin brachte das Bild zur BBC-Sendung Fake or Fortune, sowas ähnliches wie unser deutsches Bares für Rares. Es hatte ihr Onkel vererbt, transportiert wurde es ganz unromantisch, eingewickelt in einem Schlafsack. Das Porträt zeigte eine indische Frau mit Perlenketten, Smaragdanhänger und Nasenring. Experten haben jetzt bestätigt, gemalt wurde es im 18. Jahrhundert von der schottischen Künstlerin Catherine Reid. Sie war zu ihrer Zeit eine gefragte Porträtmalerin, geriet später aber weitestgehend in Vergessenheit. Das Bild gilt nun als frühestes bekanntes Porträt einer indischen Person durch eine europäische Künstlerin und könnte somit mehr als 100.000 Pfund wert sein. Ja, manchmal braucht Kunst eben keinen großen goldenen Rahmen. Ein Schlafsack reicht auch.
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0: Ich bin Doc Zeitler. Nach dem Anschlag am Rande des Christopher Street Days in Berlin ist die Trauer bei vielen Menschen weiterhin groß. Hunderte Trauernde haben am Brandenburger Tor der Opfer gedacht und Blumen niedergelegt. Gleichzeitig hat die Tat eine Diskussion über den verschärften Umgang mit extremistischen Gefährdern entfacht. Innenminister Dobrindt forderte im ZDF eine Änderung beim Jugendstrafrecht.
1: Es sei inakzeptabel, dass bei erwachsenen Gefährdern das Jugendstrafrecht angewandt wird, so Innenminister Dobrindt. Genau das war bei dem mutmaßlichen Täter vor einigen Monaten passiert. Dobrindt sprach sich außerdem für einen verstärkten Einsatz von elektronischen Fußfesseln aus und es müsse eine bundesweit einheitliche Regelung zur Präventivhaft für Gefährder geben. Fiona Reinhardt, Nachrichtenredaktion.
0: Vor Beginn einer neuen Hitzewelle in Frankreich versucht die Feuerwehr, die an der Atlantikküste wütenden Waldbrände weiter einzudämmen. Während der größere der beiden Brände bei Bordeaux den Einsatzkräften weiterhin zu schaffen mache, sei der flächenmäßig kleinere Brand inzwischen unter Kontrolle, sagte Präsident Macron am Abend in Bordeaux.
2: Schon jetzt ist das Ausmaß des Feuers westlich von Bordeaux beispiellos und die Behörden fürchten, dass das Schlimmste noch nicht vorbei ist. Ab heute schnellen die Temperaturen wieder in die Höhe und die trockene Hitze könnte das Feuer weiter anfachen. Um zu verhindern, dass die Flammen noch weiter um sich greifen, haben die Einsatzkräfte unzählige Schneisen in den Wald gerodet. Mehr als 4000 Feuerwehrleute und Soldaten sind in der Region im Einsatz. Ab heute helfen auch deutsche Kräfte bei den Löscharbeiten. Wann die Urlauber und die evakuierten Anwohner zurück nach Hause können, ist noch unklar. Aus Bordeaux, Rachel Sommer. Rachel Sommer, Bordeaux.
0: Fast 300 Millionen Menschen sind chronisch mit Erregern von Hepatitis B oder C infiziert. Im Kampf gegen Hepatitis fordert die Weltgesundheitsorganisation mehr Forschung, mehr Tests und Behandlungen sowie ein stärkeres politisches Engagement. Die beiden nicht miteinander verwandten Erkrankungen werden durch Viren verursacht, die vor allem per Blut übertragen werden. Das offenkundig enge Verhältnis von FIFA-Präsident Infantino zu Präsident Trump stößt auch im US-Kongress auf Argwohn. Der einflussreiche demokratische Abgeordnete Raskin forderte den Fußball-Weltverband und Infantino auf, bis zum 9. August Informationen über Kontakte zur US-Regierung vorzulegen. Raskin ist der ranghöchste Demokrat im Justizausschuss.
3: Und jetzt noch mehr Informationen aus unserer Region.
4: Mit Thorsten Subert, schönen guten Morgen. Fördergelder für neue Sportbox in der Bremer Straße in Kaiserslautern. Außerdem in den Regionalnachrichten um halb. Unternehmen sollen Zukunft der Zweibrücker Innenstadt mitgestalten und Kreisverwaltung Südwestpfalz ruft zum Wassersparen auf. Ausführliche Nachrichten aus der Region gibt's wieder um halb.
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5: Blick auf die Straßen sieht aktuell ganz gut aus. Keine großen Probleme, keine großen Staus. Gute Fahrt.
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5: Derzeit keine Blitzer. Falls ihr welche entdeckt unterwegs, dann an uns melden. Wir petzen es direkt weiter. Die Nummer ins Studio ist die 0631 75 00 4x die 7.
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5: Wunderschönen guten Morgen. Liebe Autofahrer, die sehr spät oder eben sehr, sehr früh unterwegs sind. Es gibt eine neue Baustelle auf der A6 für eine ganz schöne Zeit. Die ist zwar immer nur abends bzw. nachts, aber betrifft trotzdem natürlich einige von uns, die da unterwegs sein werden. Denn ab 5:30 abends geht schon los bis 6:30 morgens. Ne? Wie gesagt, spät abends oder früh morgens unterwegs ist da ein bisschen schwieriger. Worum es genau geht, erzähle ich euch gleich nach 2 Songs.
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0: Wer aktuell abends über die A6 nach Kaiserslautern fährt, sollte ab heute ein bisschen mehr Zeit einplanen. Gleichzeitig beginnen nämlich westlich und östlich der Stadt neue Arbeiten. Überwiegend nachts. Westlich von Kaiserslautern untersucht nämlich die Autobahn GmbH bis Mittwoch den Baugrund. Betroffen ist der Abschnitt zwischen Ramstein-Miesenbach und Kaiserslautern West in beide Fahrtrichtungen. Die Arbeiten laufen jeweils ungefähr von 6:30 abends bis 5:00 morgens ab. Je nach Arbeitsstelle werden ein oder zwei Spuren sogar ganz gesperrt. Der Verkehr kommt dann nur einstreifig dran vorbei. Auch an der Anschlussstelle Einsiedlerhof werden die Fahrstreifen in den Zu- und Abfahrten zeitweise verkürzt. Das heißt, eine zweite Baustelle beginnt östlich der Stadt zwischen Wattenheim und Kaiserslautern Ost. Da werden auch in Richtung Saarbrücken Fugenrisse und beschädigte Betonplatten repariert. Dort steht dann werktags zwischen etwa 5:30 abends und 6:00 morgens ebenfalls nur eine Spur zur Verfügung. Die Arbeiten sollen bis Ende November andauern. Also, kurz gesagt, mehr Baustellen auf der A6. Sie bleibt zwar offen, nachts, aber auf beide Seiten wird sie von Kaiserslautern aus um einiges enger. Vor der Fahrt deshalb die aktuelle Verkehrslage immer checken und vielleicht ein bisschen mehr Zeit einplanen, vor allem die spätabends nach Hause unterwegs sind.
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1: Mit Thorsten Subert, schönen guten Morgen. In der Bremer Straße in Kaiserslautern soll im Herbst eine frei zugängliche Sportbox aufgestellt werden. Das Projekt wird gemeinsam von der Stadt und dem 1. FC Kaiserslautern umgesetzt. Dafür hat das Land Rheinland-Pfalz jetzt einen Förderbescheid über 13.500 Euro übergeben. Die Sportbox wird mit verschiedenen Trainingsgeräten ausgestattet und kann kostenlos genutzt werden. Der Zugang erfolgt flexibel per App oder im Rahmen von Sportangeboten von Vereinen und Schulen. Als Standort wurde der Bereich am Fuß des Betzenbergs gewählt, der bereits von vielen Freizeitsportlern genutzt wird. Die Stadt Zweibrücken arbeitet derzeit an einem neuen Konzept zur Stärkung der Innenstadt. Gemeinsam mit der IMACOM-Akademie wird dafür eine Ansiedlungsstrategie entwickelt. Teil des Projekts ist eine Online-Befragung der Zweibrücker Unternehmen. Dabei geht es unter anderem um geplante Erweiterungen, aktuelle Herausforderungen und mögliche Verbesserungen für den Standort. Die Ergebnisse sollen helfen, das Konzept gezielt an die Bedürfnisse vor Ort anzupassen. Die Teilnahme dauert rund 10 Minuten, die Angaben werden vertraulich behandelt. Die Befragung läuft noch bis zum 9. August. Wegen der anhaltenden Trockenheit appelliert die Kreisverwaltung des Landkreises Südwestpfalz an Bürgerinnen und Bürger, sparsam mit Wasser umzugehen. Besonders wichtig sei es derzeit, kein Wasser aus Bächen, Seen oder Teichen zu entnehmen. Die Pegelstände der Gewässer liegen nach Angaben der Verwaltung deutlich unter dem langjährigen Durchschnitt. Weitere Wasserentnahmen könnten Tiere, Pflanzen und die Wasserqualität zusätzlich gefährden. Für die Gartenbewässerung wird empfohlen, möglichst Regenwasser zu nutzen und nur in den frühen Morgen- oder Abendstunden zu gießen. Und Studierende der Hochschule Kaiserslautern haben bei einem internationalen Wettbewerb für Leistungselektronik den 3. Platz erreicht. Beim Finale in Belgien überzeugte das Team mit einem selbstentwickelten Ladegerät für Elektroautos. Das Besondere, das System kann Strom nicht nur in die Fahrzeugbatterien laden, sondern auch wieder ins Stromnetz zurückspeisen. Die Studierenden entwickelten und bauten den Prototyp über mehrere Monate selbst. Die Fachjury bewertete unter anderem Funktion, Effizienz und Innovationskraft. Nach Angaben der Hochschule sollen die gewonnenen Erfahrungen nun in Forschung und Lehre einfließen.
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2: Aktuell gibt es bei uns auf den Straßen keine großen Staus. Wir wünschen euch eine gute und sichere Fahrt.
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2: Keine Blitzer derzeit. Falls ihr natürlich welche entdeckt, dann melden an die 0631 75 00 4x die 7.
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1: Ich bin Doc Zeitler. Der Anschlag am Rande des Christopher Street Days in Berlin hat eine Diskussion über den verschärften Umgang mit extremistischen Gefährdern entfacht. Innenminister Dobrindt forderte im ZDF eine Änderung beim Jugendstrafrecht.
2: Es sei inakzeptabel, dass bei erwachsenen Gefährdern das Jugendstrafrecht angewandt wird, so Innenminister Dobrindt. Genau das war bei dem mutmaßlichen Täter vor einigen Monaten passiert. Dobrindt sprach sich außerdem für einen verstärkten Einsatz von elektronischen Fußfesseln aus und es müsse eine bundesweit einheitliche Regelung zur Präventivhaft für Gefährder geben. Wer als Gefährder gilt, hängt häufig vom Einzelfall ab, erklärt das Bundeskriminalamt. Daher würden die Zahlen schwanken. Das BKA betrachtet aktuell rund 485 Menschen als Gefährder, der Großteil davon aus dem islamistischen Spektrum. Fiona Reiner.

0: Nachrichtenredaktion.
1: In Spanien, Italien und Frankreich lodern weiter riesige Waldbrände und die Lage könnte sich noch zuspitzen. In ganz Europa steht eine neue Hitzewelle bevor. In den französischen Feuerregionen an der Atlantikküste und bei Bordeaux bedrohen die Brände auch die laufende Tourismussaison. Die Regierung hat Urlauber bereits davor gewarnt, in die Gebiete zu reisen. Weltweit werden immer mehr Elektroautos zugelassen. Laut einer Untersuchung der Unternehmensberatung PwC in 43 wichtigen Märkten wurden im ersten Halbjahr rund 6,6 Millionen rein batteriebetriebene Stromer neu zugelassen. Doch der E-Automarkt wächst global gesehen langsamer.
2: Der Hauptgrund für diese Entwicklung liegt in China. Der mit Abstand größte Elektroautomarkt weltweit schrumpfte seit Jahresbeginn um 5%, zeigen die Zahlen. Auch in den USA gingen die Neuzulassungen zurück. In Europa hingegen zeigt sich ein klarer Aufwärtstrend. Hier gab es deutlich mehr E-Auto-Neuzulassungen als 2025, auch in Deutschland. Laut Experten beschleunigt hier vor allem die Ölpreisentwicklung die Elektromobilität. Diana Kramer, Nachrichtenredaktion.
1: Das offenkundig enge Verhältnis von FIFA-Präsident Infantino zu Präsident Trump stößt auch im US-Kongress auf Argwohn. Der einflussreiche demokratische Abgeordnete Raskin forderte den Fußball-Weltverband und Infantino auf, bis zum 9. August Informationen über Kontakte zur US-Regierung vorzulegen. Raskin ist der ranghöchste Demokrat im Justizausschuss.
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4: Mit Thorsten Subert, schönen guten Morgen. Fördergelder für neue Sportbox in der Bremer Straße in Kaiserslautern. Außerdem in den regionalen Nachrichten um 9:30. Unternehmen sollen Zukunft der Zweibrücker Innenstadt mitgestalten und Kreisverwaltung Südwestpfalz ruft zum Wassersparen auf. Ausführliche Nachrichten aus der Region gibt's wieder um 9:30.
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5: Blick auf die Straßen sieht aktuell ganz gut aus. Keine großen Probleme, keine großen Staus. Gute Fahrt.
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5: Achtung, geblitzt wird in Kaiserslautern in Höhe des Stadtparks, also Pirmasenser Straße, Fahrtrichtung Stadt einwärts. Dort sind 30 erlaubt. Da steht mal wieder der Kastenwagen und macht teure Fotos. Sabine und Matze haben es uns gemeldet. Danke euch. Und wenn ihr noch was entdeckt, meldet uns 0631 75 00 4x die 7.
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5: Es ist kurz nach 9, ihr hört die Antenne. Also schon mal alles richtig gemacht. Schön, dass ihr mit dabei seid. Jetzt starten wir rein in die nächste Stunde. Faith Hill, This Kiss gibt's jetzt für euch. Gleich noch Iggy Kelly mit Break My Heart und ein bisschen neue deutsche Welle. Nena, die haben wir auch noch gleich mit am Start. Bleibt dran.
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1: Mit Thorsten Subert, schönen guten Morgen. In der Bremer Straße in Kaiserslautern soll im Herbst eine frei zugängliche Sportbox aufgestellt werden. Das Projekt wird gemeinsam von der Stadt und dem 1. FC Kaiserslautern umgesetzt. Dafür hat das Land Rheinland-Pfalz jetzt einen Förderbescheid über 13.500 Euro übergeben. Die Sportbox wird mit verschiedenen Trainingsgeräten ausgestattet und kann kostenlos genutzt werden. Der Zugang erfolgt flexibel per App oder im Rahmen von Sportangeboten von Vereinen und Schulen. Als Standort wurde der Bereich am Fuß des Betzenbergs gewählt, der bereits von vielen Freizeitsportlern genutzt wird. Die Stadt Zweibrücken arbeitet derzeit an einem neuen Konzept zur Stärkung der Innenstadt. Gemeinsam mit der IMACOM-Akademie wird dafür eine Ansiedlungsstrategie entwickelt. Teil des Projekts ist eine Online-Befragung der Zweibrücker Unternehmen. Dabei geht es unter anderem um geplante Erweiterungen, aktuelle Herausforderungen und mögliche Verbesserungen für den Standort. Die Ergebnisse sollen helfen, das Konzept gezielt an die Bedürfnisse vor Ort anzupassen. Die Teilnahme dauert rund 10 Minuten, die Angaben werden vertraulich behandelt. Die Befragung läuft noch bis zum 9. August. Wegen der anhaltenden Trockenheit appelliert die Kreisverwaltung des Landkreises Südwestpfalz an Bürgerinnen und Bürger, sparsam mit Wasser umzugehen. Besonders wichtig sei es derzeit, kein Wasser aus Bächen, Seen oder Teichen zu entnehmen. Die Pegelstände der Gewässer liegen nach Angaben der Verwaltung deutlich unter dem langjährigen Durchschnitt. Weitere Wasserentnahmen könnten Tiere, Pflanzen und die Wasserqualität zusätzlich gefährden. Für die Gartenbewässerung wird empfohlen, möglichst Regenwasser zu nutzen und nur in den frühen Morgen- oder Abendstunden zu gießen. Und Studierende der Hochschule Kaiserslautern haben bei einem internationalen Wettbewerb für Leistungselektronik den 3. Platz erreicht. Beim Finale in Belgien überzeugte das Team mit einem selbstentwickelten Ladegerät für Elektroautos. Das Besondere, das System kann Strom nicht nur in die Fahrzeugbatterien laden, sondern auch wieder ins Stromnetz zurückspeisen. Die Studierenden entwickelten und bauten den Prototyp über mehrere Monate selbst. Die Fachjury bewertete unter anderem Funktion, Effizienz und Innovationskraft. Nach Angaben der Hochschule sollen die gewonnenen Erfahrungen nun in Forschung und Lehre einfließen.
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2: Aktuell gibt es bei uns auf den Straßen keine großen Staus. Wir wünschen euch eine gute und sichere Fahrt.
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2: Achtung, geblitzt wird in Kaiserslautern in Höhe des Stadtparks, also Pirmasenser Straße, Fahrtrichtung Stadt einwärts. Dort sind 30 erlaubt. Da steht mal wieder der Kastenwagen und macht teure Fotos. Sabine und Matze haben es uns gemeldet. Danke euch. Und wenn ihr noch was entdeckt, meldet uns 0631 75 00 4 mal die 7.
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0: In Hirschhorn und Walzhausen gibt's gerade 21 Grad. Gersbach meldet 20 Grad.
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2: Ich bin Dirk Zeitler. Nach dem tödlichen Anschlag auf den Christopher Street Day in Berlin sind die Sorgen um die Sicherheit groß, auch mit Blick auf kommende Veranstaltungen. Die Polizei in Hamburg hat bereits angekündigt, ihre Schutzmaßnahmen zu erhöhen.
3: Der CSD in Hamburg wird mit etwa 250.000 Teilnehmern wohl der größte am kommenden Wochenende. Nach dem Anschlag in Berlin will die Polizei in Hamburg die Zahl ihrer Einsatzkräfte noch einmal aufstocken. Dieser Vorfall hat eine generelle Sicherheitsdebatte in Deutschland ausgelöst. Innenminister Alexander Dobrindt beispielsweise fordert einen verstärkten Einsatz von elektronischen Fußfesseln bei Gefährdern. Die SPD fordert ein Diskriminierungsverbot für queere Menschen im Grundgesetz und sie will sich dafür einsetzen, dass entsprechende Förderprogramme nicht unter Kürzungen leiden. Fiona Reinhardt, Nachrichtenredaktion.
2: In Spanien, Italien und Frankreich lodern weiter riesige Waldbrände und die Lage könnte sich noch zuspitzen.

0: In ganz Europa steht eine neue Hitzewelle bevor. In den französischen Feuerregionen an der Atlantikküste und bei Bordeaux bedrohen die Brände auch die laufende Tourismussaison. Die Regierung hat Urlauber bereits davor gewarnt, in die Gebiete zu reisen. In der CDU dreht sich das Personalkarussell. Seit dem Rücktritt von Jens Spahn werden in der Partei und im Kabinett Posten hin und her geschoben, auch über Ressorts hinweg. Das kommt nicht bei allen gut an. Gesundheitsstaatssekretär Tino Sorge reagiert auf seine Entlassung mit deutlicher Kritik an Bundeskanzler Merz.
1: Tino Sorge hatte als Staatssekretär im Gesundheitsministerium unter Ministerin Nina Wagen die großen Reformen mit auf den Weg gebracht. Wagen wechselt nun aber ins Kanzleramt. Sie übernimmt dort den Chefposten von Thorsten Frey, der neuer Fraktionschef der Union und Spahn-Nachfolger wird. Auf Sorge im Gesundheitsministerium soll wiederum die bisherige Sportstaatsministerin folgen. Der kritisiert nicht nur die Entlassung aus seinem Fachbereich, sondern vor allem die Art und Weise. Er habe davon aus der Presse erfahren. Ein persönliches Gespräch gab es nicht, wirft er Kanzler Merz vor. Kein guter Stil für ihn. Diana Kramer, Nachrichtenredaktion.
0: Laut einer Untersuchung der Unternehmensberatung PwC in 43 wichtigen Märkten wurden im ersten Halbjahr rund 6,6 Millionen rein batteriebetriebene Stromer neu zugelassen. Doch der E-Automarkt wächst global gesehen langsamer.
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3: Mit Thorsten Subert, schönen guten Tag. Fördergelder für neue Sportbox in der Bremer Straße in Kaiserslautern. Außerdem in den regionalen Nachrichten um halb. Unternehmen sollen Zukunft der Zweibrücker Innenstadt mitgestalten und Kreisverwaltung Südwestpfalz ruft zum Wassersparen auf. Ausführliche Nachrichten aus der Region gibt's wieder um halb.
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4: Richtig sommerlich startet der Tag in und rund um Kaiserslautern, Pirmasens und Zweibrücken. Viel Sonne, blauer Himmel und jetzt schon angenehme 19 bis 21 Grad. Am Nachmittag klettern die Werte überall locker auf knapp 30 Grad, in der Spitze sogar bis 30 oder 31 Grad. Morgen zieht der Hochsommer dann nochmal richtig an. Da sind verbreitet 35 bis 36 Grad drin.
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5: Kurzer Blick zu euch auf die Straßen. Aktuell ist da alles im grünen Bereich. Ich wünsche euch eine gute und sichere Fahrt.
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5: Es wird immer noch geblitzt auf der A8 Zweibrücken Richtung Pirmasens in Höhe der Abfahrt Zweibrücken-Bubenhausen in der 100er-Zone. Außerdem haben wir einen Blitzer auf der A63 Kaiserslautern in Fahrtrichtung Mainz, kurz nach der Auffahrt von Kaiserslautern Zentrum auskommend. Hier sind 100 km/h erlaubt. Und eine Abstandsmessung haben wir aktuell auch noch auf der A6 zwischen den Abfahrten Enkenbach-Alsenborn und Wattenheim in Höhe der Wildbrücke. Ansonsten schauen wir nochmal nach Kaiserslautern. Es wird geknipst bei euch in der Pirmasenser Straße stadteinwärts in Höhe vom Stadtpark in der 30er-Zone. Und wir haben nochmal einen Blitzer bei euch in der Gottlieb-Daimler-Straße in Fahrtrichtung zur Uni. Auch hier sind 30 erlaubt. Falls ihr unterwegs noch etwas entdeckt, dann gebt uns selbst gerne Bescheid über die 0631 75 00 4x die 7.
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5: Euer Dienstagmittag bei der Antenne. Schön, dass ihr mit dabei seid. Wir begleiten euch mit guter Laune und guter Musik durch diesen sommerlichen Dienstag und starten natürlich direkt rein mit Trio Rio, New York, Rio, Tokio. Schönen Dienstag euch.
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0: Milo mit Whatever It Takes hier bei der Antenne mit den besten Hits aller Zeiten. Natürlich geht's weiter mit jeder Menge Musik. Gary Halliwell mit Lift Me Up gibt's jetzt für euch. Genießt die Sonne, genießt den Dienstag hier im wunderbaren Antenneland.
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0: Euer Dienstagmittag bei der Antenne. Schön, dass ihr mit dabei seid. Und gleich gibt's natürlich wieder unseren Alltagscheck für euch. Und wir sprechen heute mal über Trinkflaschen und wie wir die eigentlich richtig sauber halten können. Alle Infos gibt's in circa 20 Minuten. Also bleibt dran.
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0: In Hirschhorn und Walzhausen gibt's gerade 21 Grad, Gersbach meldet 20 Grad.
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2: Mit Thorsten Subert, schönen guten Tag. In der Bremer Straße in Kaiserslautern soll im Herbst eine frei zugängliche Sportbox aufgestellt werden. Das Projekt wird gemeinsam von der Stadt und dem 1. FC Kaiserslautern umgesetzt. Dafür hat das Land Rheinland-Pfalz jetzt einen Förderbescheid über 13.500 Euro übergeben. Die Sportbox wird mit verschiedenen Trainingsgeräten ausgestattet und kann kostenlos genutzt werden. Der Zugang erfolgt flexibel per App oder im Rahmen von Sportangeboten von Vereinen und Schulen. Als Standort wurde der Bereich am Fuß des Betzenbergs gewählt, der bereits von vielen Freizeitsportlern genutzt wird. Die Stadt Zweibrücken arbeitet derzeit an einem neuen Konzept zur Stärkung der Innenstadt. Gemeinsam mit der IMACOM-Akademie wird dafür eine Ansiedlungsstrategie entwickelt. Teil des Projekts ist eine Online-Befragung der Zweibrücker Unternehmen. Dabei geht es unter anderem um geplante Erweiterungen, aktuelle Herausforderungen und mögliche Verbesserungen für den Standort. Die Ergebnisse sollen helfen, das Konzept gezielt an die Bedürfnisse vor Ort anzupassen. Die Teilnahme dauert rund 10 Minuten, die Angaben werden vertraulich behandelt. Die Befragung läuft noch bis zum 9. August. Wegen der anhaltenden Trockenheit appelliert die Kreisverwaltung des Landkreises Südwestpfalz an Bürgerinnen und Bürger, sparsam mit Wasser umzugehen. Besonders wichtig sei es derzeit, kein Wasser aus Bächen, Seen oder Teichen zu entnehmen. Die Pegelstände der Gewässer liegen nach Angaben der Verwaltung deutlich unter dem langjährigen Durchschnitt. Weitere Wasserentnahmen könnten Tiere, Pflanzen und die Wasserqualität zusätzlich gefährden. Für die Gartenbewässerung wird empfohlen, möglichst Regenwasser zu nutzen und nur in den frühen Morgen- oder Abendstunden zu gießen. Und Studierende der Hochschule Kaiserslautern haben bei einem internationalen Wettbewerb für Leistungselektronik den 3. Platz erreicht. Beim Finale in Belgien überzeugte das Team mit einem selbstentwickelten Ladegerät für Elektroautos. Das Besondere, das System kann Strom nicht nur in die Fahrzeugbatterien laden, sondern auch wieder ins Stromnetz zurückspeisen. Die Studierenden entwickelten und bauten den Prototyp über mehrere Monate selbst. Die Fachjury bewertete unter anderem Funktion, Effizienz und Innovationskraft. Nach Angaben der Hochschule sollen die gewonnenen Erfahrungen nun in Forschung und Lehre einfließen.
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0: Richtig sommerlich startet der Tag in und rund um Kaiserslautern, Pirmasens und Zweibrücken. Viel Sonne, blauer Himmel und jetzt schon angenehme 19 bis 21 Grad. Am Nachmittag klettern die Werte überall locker auf knapp 30 Grad, in der Spitze sogar bis 30 oder 31 Grad. Morgen zieht der Hochsommer dann nochmal richtig an. Da sind verbreitet 35 bis 36 Grad drin.
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3: Kurzer Verkehrscheck in der Region. Derzeit kommt ihr da soweit problemlos durch.
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3: Blitzer haben wir aktuell noch auf der A8, wenn ihr von Zweibrücken Richtung Pirmasens unterwegs seid, in Höhe der Abfahrt Bubenhausen. Bei euch sind 100 erlaubt. Es wird außerdem geblitzt auf der A63 in Fahrtrichtung Mainz, kurz nach der Auffahrt Kaiserslautern Zentrum in der 100er Zone. Und eine Abstandsmessung, die haben wir aktuell noch auf der A6 zwischen den Abfahrten Enkenbach-Alsenborn und Wattenheim in Höhe der Wildbrücke. Zu guter Letzt schauen wir noch nach Kaiserslautern. Es wird immer noch geblitzt in der Pirmasenser Straße stadteinwärts am Stadtpark und nochmal bei euch in der Gottlieb-Daimler-Straße in Fahrtrichtung zum Unigelände, jeweils in der 30er-Zone. Falls ihr unterwegs noch etwas entdeckt, dann gebt uns einfach Bescheid über die 0631 75 00 4x die 7.
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0: Loy mit Am I Enough hier bei der Antenne mit den besten Hits aller Zeiten. Ja, und jetzt gibt's natürlich wieder unseren Alltagscheck für euch. Die Trinkflasche, die ist bei vielen jeden Tag mit dabei. Egal ob im Büro, im Auto, beim Sport oder unterwegs. Aber mal ehrlich, wann hat man die eigentlich zuletzt so richtig sauber gemacht? Nur kurz ausspülen reicht nämlich oft nicht.
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0: Mein Kollege Freddy hat sich schlau gemacht. Warum sammeln sich ausgerechnet in Trinkflaschen so schnell Keime?
2: Jedes Mal, wenn wir trinken, gelangen Bakterien aus unserem Mund in die Flasche. Das ist erstmal ganz normal. Problematisch wird es, wenn die Flasche warm wird oder stundenlang im Rucksack oder Auto liegt. Dann können sich Keime deutlich schneller vermehren. Besonders bei Säften, Eistee oder Proteinshakes haben Bakterien zusätzliche Nahrung. Deshalb riechen manche Flaschen irgendwann muffig oder bekommen einen schmierigen Belag.
0: Wie reinige ich meine Trinkflasche denn richtig?
2: Ja, am besten jeden Tag mit heißem Wasser und etwas Spülmittel. Ganz wichtig sind auch Deckel, Trinkverschluss und Dichtung. Da setzen sich Keime besonders gern fest. Danach alles gut trocknen lassen und die Flasche möglichst offen aufbewahren. Wer eine spülmaschinengeeignete Flasche hat, kann sie dort auch regelmäßig reinigen. Und wenn sich Gerüche oder Verfärbungen trotz Reinigung halten, ist es oft leider Zeit für eine neue Flasche.
0: Mit 2 Minuten mehr Pflege bleibt die Trinkflasche hygienisch und das Wasser schmeckt gleich besser. Morgen geht's um ein Thema, das im Sommer schnell gefährlich werden kann. Die Hitzefalle Auto.
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0: Nelly Furtado mit All Good Things hier bei der Antenne mit den besten Hits aller Zeiten. Ja, und wir stecken nach wie vor in der Urlaubszeit und heute haben wir mal einen richtig guten Tipp für euch, was das Kofferpacken angeht. Denn dieses Drama kennen wahrscheinlich viele von euch. Man reist ja bekanntlicherweise mit ein bisschen mehr Gepäck zurück, als man hinreist zum Urlaubsort. Und welcher Tipp das ist, wie man besonders viel Platz sparen kann, den erfahrt ihr in circa 20 Minuten. Natürlich nur hier bei der Antenne. Also bleibt bei uns.
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0: Schneckenhausen liegt gerade bei 22 Grad, Gersbach bei 23 und Dellfeld bei 22 Grad.
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2: Ich bin Doc Zeitler. Während ein Großaufgebot an Feuerwehrkräften weiter die großen Waldbrände bei Bordeaux bekämpft, haben rund 15.000 evakuierte Menschen in ihre Häuser zurückkehren können. Es handelt sich um Bewohner von Orten eines Gebiets, in dem die Feuerwehr den Brand gestern unter Kontrolle bekommen hatte. Im flächenmäßig größeren Brandgebiet des Departements Gironde dehnte sich das Feuer in der Nacht nicht weiter aus. Nach dem tödlichen Anschlag auf den Christopher Street Day in Berlin sind die Sorgen um die Sicherheit groß, auch mit Blick auf kommende Veranstaltungen. Die Polizei in Hamburg hat bereits angekündigt, ihre Schutzmaßnahmen zu erhöhen.
3: Der CSD in Hamburg wird mit etwa 250.000 Teilnehmern wohl der größte am kommenden Wochenende. Nach dem Anschlag in Berlin will die Polizei in Hamburg die Zahl ihrer Einsatzkräfte noch einmal aufstocken. Dieser Vorfall hat eine generelle Sicherheitsdebatte in Deutschland ausgelöst. Innenminister Alexander Dobrindt beispielsweise fordert einen verstärkten Einsatz von elektronischen Fußfesseln bei Gefährdern. Fiona Reinhardt, Nachrichtenredaktion.
2: In der CDU dreht sich das Personalkarussell. Seit dem Rücktritt von Jens Spahn als Unionsfraktionschef werden in der Partei und im Kabinett Posten hin und her geschoben, auch über Ressorts hinweg. Das kommt nicht bei allen gut an. Gesundheitsstaatssekretär Tino Sorge reagierte auf seine Entlassung mit deutlicher Kritik an Bundeskanzler Merz.
4: Tino Sorge hat als Staatssekretär im Gesundheitsministerium unter Ministerin Nina Wagen die großen Reformen mit auf den Weg gebracht. Wagen wechselt nun aber ins Kanzleramt. Sie übernimmt dort den Chefposten von Thorsten Frey, der neuer Fraktionschef der Union und Spahn-Nachfolger wird. Auf Sorge im Gesundheitsministerium soll wiederum die bisherige Sportstaatsministerin folgen. Der kritisiert nicht nur die Entlassung aus seinem Fachbereich, sondern vor allem die Art und Weise. Er habe davon aus der Presse erfahren. Ein persönliches Gespräch gab es nicht, wirft er Kanzler Merz vor. Kein guter Stil für ihn. Diana Kramer, Nachrichtenredaktion.
2: Während der Hitzewelle Ende Juni haben die Menschen in Deutschland deutlich mehr Wasser und Speiseeisen gekauft. Laut der Scannerdaten großer Supermarktketten wurden in der Woche vom 22. bis zum 28. Juni etwa 90% mehr Eis abgesetzt als in einer

0: durchschnittlichen Sommerwoche. Das teilte das Statistische Bundesamt in Wiesbaden mit.
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2: Von Kaiserslautern über Winsberg bis Rosenkopf läuft heute fast alles unter knallblauem Himmel. Und die Sonne zieht die Temperaturen bis knapp 29 Grad hoch. Morgen wird's dann richtig heiß. In der Spitze sind rund 34 bis 36 Grad drin. Dazu bleibt es meist strahlend sonnig. Das ist Sommer pur, ohne Großes drumherum.
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3: Kurzer Blick zu euch auf die Straßen. Aktuell ist da alles im grünen Bereich. Ich wünsche euch eine gute und sichere Fahrt.
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3: Es wird immer noch geblitzt auf der A8 Zweibrücken Richtung Pirmasens in Höhe der Abfahrt Zweibrücken-Bubenhausen in der 100er-Zone. Außerdem haben wir einen Blitzer auf der A63 Kaiserslautern in Fahrtrichtung Mainz, kurz nach der Auffahrt von Kaiserslautern Zentrum auskommend. Hier sind 100 km/h erlaubt. Und eine Abstandsmessung haben wir aktuell auch noch auf der A6 zwischen den Abfahrten Enkenbach-Alsenborn und Wattenheim in Höhe der Wildbrücke. Ansonsten schauen wir nochmal nach Kaiserslautern. Es wird geknipst bei euch in der Pirmasenser Straße stadteinwärts in Höhe vom Stadtpark in der 30er-Zone. Und wir haben nochmal einen Blitzer bei euch in der Gottlieb-Daimler-Straße in Fahrtrichtung zur Uni. Auch hier sind 30 erlaubt. Falls ihr unterwegs noch etwas entdeckt, dann gebt uns selbst gerne Bescheid über die 0631 75 00 4x die 7.
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3: Kurz nach 11, schönen Dienstagmittag euch hier bei der Antenne und wir sind immer noch in unserer Urlaubs-Hack-Woche und haben gleich den nächsten Hack für euch. Und zwar geht's heute mal um das Thema Koffer packen. Und was es da für Tipps gibt, das weiß mein Kollege Andi. Die gibt's gleich für euch nach zwei Hits.
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0: Die Lighthouse Family mit Free an eurem Dienstagmittag bei der Antenne. Schön, dass ihr da seid. Tag 2 unserer Urlaubshack-Woche. Schauen wir mal auf ein Thema, das vor der Abreise regelmäßig für Ehekrisen sorgt. Das Kofferpacken. Die einen falten akkurat wie im Kleiderschrank, die anderen setzen sich auf den Koffer drauf, damit der Reißverschluss überhaupt zugeht. Andi, du schwörst ja angeblich auf eine ganz bestimmte Technik. Bringt das wirklich was?
1: Auf jeden Fall. Der Mythos, T-Shirts und Hosen eng rollen statt falten, ist nämlich absolute Wahrheit. Wenn du deine Klamotten rollst, nutzt du den Platz im Koffer viel effizienter aus, hast kaum Lücken und, Überraschung, deutlich weniger Knitterfalten. Und wer saubere Wäsche behalten will, der zieht einfach eine billige Duschhaube über die Sohlen eurer Schuhe, bevor sie in den Koffer wandern. Schneller und sauberer geht's nicht.
0: Rollen statt falten und die Duschhaube über die Schuhe. Wieder was gelernt fürs nächste Pack-Chaos. Morgen fliegen wir eine Etage höher und klären, warum am Himmel plötzlich alle Tomatensaft trinken.
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0: Gleich ist es wieder Zeit für unser Warum ist das so? Wir beantworten eure Fragen. Und die Frage heute kommt von Svenja aus Pirmasens. Die wollte gerne mal wissen, warum macht Hunger eigentlich schlechte Laune? Die Antwort gibt's gleich in circa 20 Minuten von meinem Kollegen Marco. Also bleibt dran.
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0: Schneckenhausen liegt gerade bei 22 Grad, Gersbach bei 23 und Dellfeld bei 22 Grad.
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2: Mit Thorsten Subert, schönen guten Tag. In der Bremer Straße in Kaiserslautern soll im Herbst eine frei zugängliche Sportbox aufgestellt werden. Das Projekt wird gemeinsam von der Stadt und dem 1. FC Kaiserslautern umgesetzt. Dafür hat das Land Rheinland-Pfalz jetzt einen Förderbescheid über 13.500 Euro übergeben. Die Sportbox wird mit verschiedenen Trainingsgeräten ausgestattet und kann kostenlos genutzt werden. Der Zugang erfolgt flexibel per App oder im Rahmen von Sportangeboten von Vereinen und Schulen. Als Standort wurde der Bereich am Fuß des Betzenbergs gewählt, der bereits von vielen Freizeitsportlern genutzt wird. Die Stadt Zweibrücken arbeitet derzeit an einem neuen Konzept zur Stärkung der Innenstadt. Gemeinsam mit der IMACOM-Akademie wird dafür eine Ansiedlungsstrategie entwickelt. Teil des Projekts ist eine Online-Befragung der Zweibrücker Unternehmen. Dabei geht es unter anderem um geplante Erweiterungen, aktuelle Herausforderungen und mögliche Verbesserungen für den Standort. Die Ergebnisse sollen helfen, das Konzept gezielt an die Bedürfnisse vor Ort anzupassen. Die Teilnahme dauert rund 10 Minuten, die Angaben werden vertraulich behandelt. Die Befragung läuft noch bis zum 9. August. Wegen der anhaltenden Trockenheit appelliert die Kreisverwaltung des Landkreises Südwestpfalz an Bürgerinnen und Bürger, sparsam mit Wasser umzugehen. Besonders wichtig sei es derzeit, kein Wasser aus Bächen, Seen oder Teichen zu entnehmen. Die Pegelstände der Gewässer liegen nach Angaben der Verwaltung deutlich unter dem langjährigen Durchschnitt. Weitere Wasserentnahmen könnten Tiere, Pflanzen und die Wasserqualität zusätzlich gefährden. Für die Gartenbewässerung wird empfohlen, möglichst Regenwasser zu nutzen und nur in den frühen Morgen- oder Abendstunden zu gießen. Und Studierende der Hochschule Kaiserslautern haben bei einem internationalen Wettbewerb für Leistungselektronik den 3. Platz erreicht. Beim Finale in Belgien überzeugte das Team mit einem selbstentwickelten Ladegerät für Elektroautos. Das Besondere, das System kann Strom nicht nur in die Fahrzeugbatterien laden, sondern auch wieder ins Stromnetz zurückspeisen. Die Studierenden entwickelten und bauten den Prototyp über mehrere Monate selbst. Die Fachjury bewertete unter anderem Funktion, Effizienz und Innovationskraft. Nach Angaben der Hochschule sollen die gewonnenen Erfahrungen nun in Forschung und Lehre einfließen.
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0: Von Kaiserslautern über Winsberg bis Rosenkopf läuft heute fast alles unter knallblauem Himmel. Und die Sonne zieht die Temperaturen bis knapp 29 Grad hoch. Morgen wird's dann richtig heiß. In der Spitze sind rund 34 bis 36 Grad drin. Dazu bleibt es meist strahlend sonnig. Das ist Sommer pur, ohne Großes drumherum.
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3: Kurzer Verkehrscheck in der Region. Derzeit kommt ihr da soweit problemlos durch.
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3: Blitzer haben wir aktuell noch auf der A8, wenn ihr von Zweibrücken Richtung Pirmasens unterwegs seid, in Höhe der Abfahrt Bubenhausen. Bei euch sind 100 erlaubt. Es wird außerdem geblitzt auf der A63 in Fahrtrichtung Mainz, kurz nach der Auffahrt Kaiserslautern Zentrum in der 100er-Zone. Und eine Abstandsmessung, die haben wir aktuell noch auf der A6 zwischen den Abfahrten Enkenbach-Alsenborn und Wattenheim in Höhe der Wildbrücke. Zu guter Letzt schauen wir noch nach Kaiserslautern. Es wird immer noch geblitzt in der Pirmasenser Straße stadteinwärts am Stadtpark. Und nochmal bei euch in der Gottlieb-Daimler-Straße in Fahrtrichtung zum Unigelände, jeweils in der 30er-Zone. Falls ihr unterwegs noch etwas entdeckt, dann gebt uns einfach Bescheid über die 0631 75 00 4x die 7.
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0: Die Antenne hier mit den besten Hits aller Zeiten. Schön, dass ihr am Start seid. Ja, und jetzt beantworten wir wieder eure Fragen. Die Svenja aus Pirmasens wollte gerne mal von uns wissen, warum macht Hunger eigentlich schlechte Laune? Mein Kollege Marco hat die Antwort.
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3: Ja, wer kennt es nicht, wenn der Hunger schon so weit fortgeschritten und dann auch so stark ausgeprägt ist, dass man dann nicht mehr klar denken kann und dann irgendwann so richtig sauer wird. Im Englischen gibt es sogar ein Wort dazu, hangry. Zusammengesetzt aus den Wörtern hungry, also hungrig, und angry, sauer. Das trifft's ziemlich perfekt. Und diese Gefühle sind auch total berechtigt, beziehungsweise die können wir gar nicht zu 100% beeinflussen. Liegt die letzte Mahlzeit schon eine Weile zurück und der Hunger macht sich breit, gerät der Körper unter Stress und der Blutzuckerspiegel sinkt. Und dann kommen die Hormone ins Spiel, nämlich die Stresshormone Adrenalin und Cortisol. Und die Bauchspeicheldrüse bildet weniger Insulin. Ja, diese Vorgänge aktivieren verschiedene sogenannte Hirnareale, besonders diejenigen, die für unsere Emotionen verantwortlich sind. Das alles in Kombination führt dann dazu, dass wir eben schneller aggressiv werden. Dann reicht eine Kleinigkeit und schwupps sind wir hangry. Das macht natürlich keinen Spaß, weder den Betroffenen und vor allem nicht den Menschen drumherum. Also immer sicherheitshalber einen Schokoriegel einstecken, denn wir sind einfach nicht wir selbst, wenn wir hangry sind, ne?
2: 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Sendet uns eure Fragen an redaktion@antenne-zweibrücken.de oder per WhatsApp an die 0151 654 98184.

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0: Lohnsfeld hat gerade 24 Grad, Schweigs liegt bei 23 und Dellfeld meldet 25 Grad.
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2: Ich bin Doc Zeitler. Während ein Großaufgebot an Feuerwehrkräften weiter die großen Waldbrände bei Bordeaux bekämpft, haben rund 15.000 evakuierte Menschen in ihre Häuser zurückkehren können. Es handelt sich um Bewohner von Orten eines Gebiets, in dem die Feuerwehr den Brand gestern unter Kontrolle bekommen hatte. Im flächenmäßig größeren Brandgebiet des Departements Gironde dehnte sich das Feuer in der Nacht nicht weiter aus. Nach dem tödlichen Anschlag auf den Christopher Street Day in Berlin sind die Sorgen um die Sicherheit groß, auch mit Blick auf kommende Veranstaltungen. Die Polizei in Hamburg hat bereits angekündigt, ihre Schutzmaßnahmen zu erhöhen.
3: Der CSD in Hamburg wird mit etwa 250.000 Teilnehmern wohl der größte am kommenden Wochenende. Nach dem Anschlag in Berlin will die Polizei in Hamburg die Zahl ihrer Einsatzkräfte noch einmal aufstocken. Dieser Vorfall hat eine generelle Sicherheitsdebatte in Deutschland ausgelöst. Innenminister Alexander Dobrindt beispielsweise fordert einen verstärkten Einsatz von elektronischen Fußfesseln bei Gefährdern. Fiona Reinhardt, Nachrichtenredaktion.
2: In der CDU dreht sich das Personalkarussell. Seit dem Rücktritt von Jens Spahn als Unionsfraktionschef werden in der Partei und im Kabinett Posten hin und her geschoben, auch über Ressorts hinweg. Das kommt nicht bei allen gut an. Gesundheitsstaatssekretär Tino Sorge reagierte auf seine Entlassung mit deutlicher Kritik an Bundeskanzler Merz.
4: Tino Sorge hat als Staatssekretär im Gesundheitsministerium unter Ministerin Nina Wagen die großen Reformen mit auf den Weg gebracht. Wagen wechselt nun aber ins Kanzleramt. Sie übernimmt dort den Chefposten von Thorsten Frey, der neuer Fraktionschef der Union und Spahn-Nachfolger wird. Auf Sorge im Gesundheitsministerium soll wiederum die bisherige Sportstaatsministerin folgen. Der kritisiert nicht nur die Entlassung aus seinem Fachbereich, sondern vor allem die Art und Weise. Er habe davon aus der Presse erfahren. Ein persönliches Gespräch gab es nicht, wirft der Kanzler Merz vor. Kein guter Stil für ihn. Diana Kramer, Nachrichtenredaktion.
2: Während der Hitzewelle Ende Juni haben die Menschen in Deutschland deutlich mehr Wasser und Speiseeisen gekauft. Laut der Scannerdaten großer Supermarktketten wurden in der Woche vom 22. bis zum 28. Juni etwa 90% mehr Eis abgesetzt als in einer durchschnittlichen Sommerwoche. Das teilte das Statistische Bundesamt in Wiesbaden mit.
1: Und jetzt noch mehr Informationen aus unserer Region.
5: Mit Thorsten Subert. Schönen guten Tag. Fördergelder für

0: Neue Sportbox in der Bremer Straße in Kaiserslautern. Außerdem in den Regionalnachrichten um 12:30. Unternehmen sollen Zukunft der Zweibrücker Innenstadt mitgestalten und Kreisverwaltung Südwestpfalz ruft zum Wassersparen auf. Ausführliche Nachrichten aus der Region gibt's wieder um 12:30.
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2: Über Kaiserslautern, Pirmasens und Zweibrücken steht heute fast nur Sonne am Himmel. Dazu klettern die Temperaturen schon jetzt auf Mitte 20 und am Nachmittag auf knapp 30 Grad. Morgen dreht der Sommer dann richtig auf. Überall strahlend sonnig und brutal heiß mit 34 bis knapp 36 Grad. Auch am Abend bleibt es lange warm und sehr klar.
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3: Kurzer Blick zu euch auf die Straßen. Aktuell ist da alles im grünen Bereich. Ich wünsche euch eine gute und sichere Fahrt.
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3: Es wird immer noch geblitzt auf der A8 Zweibrücken Richtung Pirmasens in Höhe der Abfahrt Zweibrücken-Bubenhausen in der 100er-Zone. Außerdem haben wir einen Blitzer auf der A63 Kaiserslautern in Fahrtrichtung Mainz, kurz nach der Auffahrt von Kaiserslautern Zentrum auskommend. Hier sind 100 km/h erlaubt. Und eine Abstandsmessung haben wir aktuell auch noch auf der A6 zwischen den Abfahrten Enkenbach-Alsenborn und Wattenheim in Höhe der Wildbrücke. Ansonsten schauen wir nochmal nach Kaiserslautern. Es wird geknipst bei euch in der Pirmasenser Straße stadteinwärts in Höhe vom Stadtpark in der 30er-Zone. Und wir haben nochmal einen Blitzer bei euch in der Gotthi-Daimler-Straße in Fahrtrichtung zur Uni. Auch hier sind 30 erlaubt. Falls ihr unterwegs noch etwas entdeckt, dann gebt uns selbst gerne Bescheid über die 0631 75 00 4x die 7.
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3: Wunderschönen Dienstagmittag euch. Halbzeit ist angesagt an diesem sommerlichen Dienstagmittag. Gleich gibt's wieder unser Total Regional für euch und wir sprechen heute mal ja über eine nicht so schöne Sache, die vor allem immer mal wieder im Garten, auf der Terrasse, im Vorgarten oder auf dem Balkon zu sehen sind. Es geht um Flechten und Algen. Und wie wir die am besten entfernen können, das verraten wir euch nach 2 Hits.
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0: Sorry Wees mit Control an eurem Dienstagmittag hier bei der Antenne. Schön, dass ihr da seid.
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0: Auf der Terrasse, auf dem Balkon, in der Einfahrt oder auf dem Weg zur Haustür. Flechten und Algen tauchen oft genau da auf, wo man sie nicht haben will. Auf Pflasterstein, Fliesen oder Naturstein sehen sie nicht nur unschön aus. Bei Regen können die Flächen auch rutschig werden. Wie ihr die Belege wieder loswerdet, weiß Kollegin Lisa.
2: Sie kommen meist schleichend, aber irgendwann sieht man sie überall. Graue, grüne, weiße oder gelbliche Flecken auf Steinen, Fliesen oder Platten. Meist sind das Flechten, Algen oder Pilzbelege. Gefährlich sind sie in der Regel nicht, aber schön sehen sie nicht aus. Und wenn der Boden bei Regen rutschig wird, sollte man etwas dagegen tun. Bevor ihr direkt zu aggressiven Reinigern greift, könnt ihr es erstmal mit einfacheren Mitteln versuchen. Eine Möglichkeit ist der Hochdruckreiniger. Der kann Flechten und Algen gut lösen, aber Vorsicht, bei empfindlichen Steinen, lockeren Fugen oder Sand in den Zwischenräumen lieber mit weniger Druck arbeiten. Sonst ist am Ende zwar der Belag weg, aber der Fugensand gleich mit. Etwas sanfter geht es mit Natron. Dafür 20 bis 30 Gramm in 10 Liter heißem Wasser auflösen und die Mischung auf die betroffenen Stellen geben. Das Ganze sollte am besten an einem trockenen Tag passieren, damit es gut einwirken kann. Nach ungefähr einem Tag könnt ihr die Fläche mit einer Bürste oder einem Besen abschrubben und anschließend mit klarem Wasser nachspülen. Wichtig ist, testet solche Mittel am besten erst an einer unauffälligen Stelle, besonders bei Naturstein oder empfindlichen Fliesen. Und wenn ihr schrubbt, dann lieber gründlich als zu brutal. Drahtbürsten können auf manchen Oberflächen Kratzer hinterlassen. Damit Flechten und Algen nicht so schnell wiederkommen, hilft es außerdem, die Flächen regelmäßig abzufegen. Laub, Erde und Feuchtigkeit bleiben dann nicht so lange liegen, denn genau da fühlen sich Algen und Flechten besonders wohl. Ganz verhindern lässt sich das Ganze draußen zwar nicht, aber mit ein bisschen Pflege sehen Terrasse, Einfahrt und Gartenweg schnell wieder deutlich ordentlicher aus.
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0: Jeff Glynn mit Don't Be So Hard On Yourself hier bei der Antenne mit den besten Hits aller Zeiten. Und gleich in unserer Entdeckung des Tages sprechen wir mal über die BBC-Sendung Fake or Fortune. Und man kann es vielleicht so ein bisschen vergleichen mit Bares für Rares. Ich meine, da wird ja auch im Vorhinein erstmal eine Expertise gemacht und da wird dann herausgefunden, ist das Gemälde jetzt zum Beispiel echt oder nicht. Ja, in diesem Falle war es tatsächlich echt und welches Gemälde da dahinter steckt und wie viel es am Ende wert war, das verraten wir euch gleich in circa 20 Minuten. Also bleibt bei uns.
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0: Lohnsfeld hat gerade 24 Grad, Schweigs liegt bei 23 und Dellfeld meldet 25 Grad.
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2: Mit Thorsten Subert, schönen guten Tag. In der Bremer Straße in Kaiserslautern soll im Herbst eine frei zugängliche Sportbox aufgestellt werden. Das Projekt wird gemeinsam von der Stadt und dem 1. FC Kaiserslautern umgesetzt. Dafür hat das Land Rheinland-Pfalz jetzt einen Förderbescheid über 13.500 Euro übergeben. Die Sportbox wird mit verschiedenen Trainingsgeräten ausgestattet und kann kostenlos genutzt werden. Der Zugang erfolgt flexibel per App oder im Rahmen von Sportangeboten von Vereinen und Schulen. Als Standort wurde der Bereich am Fuß des Betzenbergs gewählt, der bereits von vielen Freizeitsportlern genutzt wird. Die Stadt Zweibrücken arbeitet derzeit an einem neuen Konzept zur Stärkung der Innenstadt. Gemeinsam mit der IMACOM-Akademie wird dafür eine Ansiedlungsstrategie entwickelt. Teil des Projekts ist eine Online-Befragung der Zweibrücker Unternehmen. Dabei geht es unter anderem um geplante Erweiterungen, aktuelle Herausforderungen und mögliche Verbesserungen für den Standort. Die Ergebnisse sollen helfen, das Konzept gezielt an die Bedürfnisse vor Ort anzupassen. Die Teilnahme dauert rund 10 Minuten, die Angaben werden vertraulich behandelt. Die Befragung läuft noch bis zum 9. August. Wegen der anhaltenden Trockenheit appelliert die Kreisverwaltung des Landkreises Südwestpfalz an Bürgerinnen und Bürger, sparsam mit Wasser umzugehen. Besonders wichtig sei es derzeit, kein Wasser aus Bächen, Seen oder Teichen zu entnehmen. Die Pegelstände der Gewässer liegen nach Angaben der Verwaltung deutlich unter dem langjährigen Durchschnitt. Weitere Wasserentnahmen könnten Tiere, Pflanzen und die Wasserqualität zusätzlich gefährden. Für die Gartenbewässerung wird empfohlen, möglichst Regenwasser zu nutzen und nur in den frühen Morgen- oder Abendstunden zu gießen. Und Studierende der Hochschule Kaiserslautern haben bei einem internationalen Wettbewerb für Leistungselektronik den 3. Platz erreicht. Beim Finale in Belgien überzeugte das Team mit einem selbstentwickelten Ladegerät für Elektroautos. Das Besondere, das System kann Strom nicht nur in die Fahrzeugbatterien laden, sondern auch wieder ins Stromnetz zurückspeisen. Die Studierenden entwickelten und bauten den Prototyp über mehrere Monate selbst. Die Fachjury bewertete unter anderem Funktion, Effizienz und Innovationskraft. Nach Angaben der Hochschule sollen die gewonnenen Erfahrungen nun in Forschung und Lehre einfließen.
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0: Über Kaiserslautern, Pirmasens und Zweibrücken steht heute fast nur Sonne am Himmel. Dazu klettern die Temperaturen schon jetzt auf Mitte 20 und am Nachmittag auf knapp 30 Grad. Morgen dreht der Sommer dann richtig auf. Überall strahlend sonnig und brutal heiß mit 34 bis knapp 36 Grad. Auch am Abend bleibt es lange warm und sehr klar.
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3: Kurzer Verkehrscheck in der Region. Derzeit kommt ihr da soweit problemlos durch.
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1: Ein Schlafsack kann vieles verbergen. In diesem Fall ein Gemälde, das Kunstgeschichte beschreibt und wohl mehr als 1000 Pfund wert ist. Eine Rentnerin brachte das Bild zur BBC-Sendung Fake or Fortune. Es hatte ihr Onkel ihr vererbt. Transportiert wurde es ganz unromantisch, eingewickelt in einem Schlafsack. Das Porträt zeigt eine indische Frau mit Perlenketten, Smaragdanhänger und Nasenring. Experten haben jetzt bestätigt, gemalt wurde es im 18. Jahrhundert von der schottischen Künstlerin Catherine Reid. Sie war zu ihrer Zeit eine gefragte Porträtmalerin, geriet später aber weitgehend in Vergessenheit. Das Bild gilt nun als frühestes bekanntes Porträt einer indischen Person durch eine europäische Künstlerin und es könnte mehr als 1000 Pfund wert sein. Manchmal braucht Kunst eben keinen goldenen Rahmen, ein Schlafsack reicht offenbar auch.
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0: In Balborn gibt es gerade 25 Grad, Kröppen liegt bei 25 und in Weißhausen sind es 26 Grad.
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2: Ich bin Dirk Zeitler. Tausende Touristen werden an der französischen Atlantikküste wegen der bedrohlichen Waldbrandlage am bekannten Badeort La Canoë evakuiert. Die Präfektur in Bordeaux ordnete am Vormittag die Räumung von Campingplätzen und Ferienhaussiedlungen an. Die Urlauber sollten alles Gepäck mitnehmen und die Anordnungen der Ordnungskräfte strikt befolgen. Insgesamt geht es um rund 4000 Menschen. Nach dem Anschlag am Rande des Christopher Street Days fordert die CSU schärfere Maßnahmen gegen extremistische Gefährder. Im Gespräch sind elektronische Fußfesseln und eine bundesweit einheitliche Präventivhaft. Auch das Jugendstrafrecht soll überprüft werden.
3: Bundesinnenminister Dobrindt sagte der Bild, Jugendstrafrecht bei Erwachsenengefährdern sei nicht hinnehmbar. Hintergrund, der 21-jährige mutmaßliche Attentäter war wegen des versuchten Anschlusses an den IS verurteilt worden, befand sich aber auf freiem Fuß. CSU-Landesgruppenchef Hoffmann brachte im Deutschlandfunk elektronische Fußfesseln für Gefährder ins Gespräch. Bei der Präventivhaft sei es komplizierter, so Hoffmann, weil Gerichte dafür enge Grenzen gesetzt hätten. Zunächst müsse außerdem genau aufgearbeitet werden, was im Strafverfahren gegen den mutmaßlichen Täter passiert sei. Thomas Bleskin, Nachrichtenredaktion.
2: Die Pilotengewerkschaft Vereinigung Cockpit hat ihren jährlichen Flughafencheck veröffentlicht. Das Ergebnis: Der Flughafen München ist wieder der sicherste in Deutschland. Dafür wurde in der bayerischen Landeshauptstadt auch einiges getan.
4: Mit dauerhaft beleuchteten Zufahrten an Start- und Landebahnen hat der Münchner Flughafen die Piloten überzeugt und damit den Flughafen Leipzig auf Platz 2 verdrängt. Die dauerhafte Beleuchtung sei ein wichtiges Mittel, um Zusammenstöße zu vermeiden. Viele Flughäfen würden da aber aus Kostengründen drauf verzichten. Insgesamt seien aber alle Flughäfen in Deutschland sicher genug für den Passagierbetrieb. Den letzten Platz in der Auswertung der Pilotengewerkschaft belegt der Flughafen Rostock-Lage. Die Piloten kritisieren, dass sie hier nicht zu Sicherheitsbesprechungen eingeladen werden. Fiona Reinhardt, Nachrichtenredaktion.
2: Zum Sport: Zinedine Zidane ist neuer Trainer der französischen Fußballnationalmannschaft. Nachdem die Verpflichtung des Weltstars zuletzt schon ein offenes Geheimnis war, bestätigte Frankreichs Fußballverband nun den Vertrag mit dem 54-Jährigen. Zidane unterschrieb bis ins Jahr 2030.
1: Und jetzt noch mehr Informationen aus unserer Region.
5: Mit Thorsten Subert, schönen guten Tag. Fördergelder für neue Sportbox in der Bremer Straße in Kaiserslautern. Außerdem in den regionalen Nachrichten um 9:30. Unternehmen sollen Zukunft der Zweibrücker Innenstadt mitgestalten und Kreisverwaltung Südwestpfalz ruft zum Wassersparen auf. Ausführliche Nachrichten aus der Region gibt's wieder um 9:30.
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0: Von Kaiserslautern über Pirmasens bis Zweibrücken zeigt sich der Nachmittag heute richtig sonnig und trocken. Dazu liegen wir bei angenehmen 29 bis knapp 30 Grad. Morgen dreht der Sommer dann nochmal ordentlich auf. Überall viel Sonne, höchstens mal ein paar Wolken und Spitzenwerte von 35 bis 36 Grad. Das wird ein ganz schön heißer Hitzetag.
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6: Kurzer Blick zu euch auf die Straßen. Aktuell ist da alles im grünen Bereich. Ich wünsche euch eine gute und sichere Fahrt.

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1: Blitzer haben wir aktuell noch auf der A8, wenn ihr von Zweibrücken Richtung Pirmasens unterwegs seid, in Höhe der Abfahrt Bubenhausen in der 100er Zone. Es wird außerdem geblitzt bei euch auf der A63 in Fahrtrichtung Mainz, kurz nach der Auffahrt von Kaiserslautern Zentrum auskommend. Hier sind 100 km/h erlaubt. Und wir schauen noch mal kurz zu euch auf die B270, und zwar zwischen dem Geltersburg und Hohenecken in Fahrtrichtung Kaiserslautern. Hier steht ein Blitzer in der 70er Zone. Letzter Blick geht nach Kaiserslautern. Es wird geknipst in der Mannheimer Straße stadteinwärts, und zwar kurz vor der Kreuzung zum Barbarossaring in der 50er Zone. Und noch einmal bei euch in der Pirmasenser Straße stadteinwärts in Höhe vom Stadtpark. Hier sind 30 erlaubt. Falls ihr unterwegs noch etwas entdeckt, Blitzerstausperrungen oder ähnliches, dann gebt uns einfach Bescheid über die 0631 75 00 4x die 7.
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1: Eine neue Stunde im wunderbaren Jubiläumsjahr der Stadt Kaiserslautern. Wir feiern natürlich weiterhin gemeinsam 750 Jahre Stadtgeschichte und spielen eure Geburtstagswünsche für die Stadt. Den nächsten Wunsch gibt's für euch nach zwei Songs.
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1: Ich bin der Jamie, ich wünsche eine super Party und eine gute Laune und einfach geile Zeit.
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0: Was geht ab bei uns in der Region? Wir klären es gleich mal auf in unseren Veranstaltungstipps. Die gibt's für euch in circa 20 Minuten, also bleibt bei uns.
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1: In Balborn gibt's gerade 25 Grad, Kröppen liegt bei 25 und in Weißhausen sind 26 Grad.
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3: Mit Thorsten Subert, schönen guten Tag. In der Bremer Straße in Kaiserslautern soll im Herbst eine frei zugängliche Sportbox aufgestellt werden. Das Projekt wird gemeinsam von der Stadt und dem 1. FC Kaiserslautern umgesetzt. Dafür hat das Land Rheinland-Pfalz jetzt einen Förderbescheid über 13.500 Euro übergeben. Die Sportbox wird mit verschiedenen Trainingsgeräten ausgestattet und kann kostenlos genutzt werden. Der Zugang erfolgt flexibel per App oder im Rahmen von Sportangeboten von Vereinen und Schulen. Als Standort wurde der Bereich am Fuß des Betzenbergs gewählt, der bereits von vielen Freizeitsportlern genutzt wird. Die Stadt Zweibrücken arbeitet derzeit an einem neuen Konzept zur Stärkung der Innenstadt. Gemeinsam mit der IMACOM-Akademie wird dafür eine Ansiedlungsstrategie entwickelt. Teil des Projekts ist eine Online-Befragung der Zweibrücker Unternehmen. Dabei geht es unter anderem um geplante Erweiterungen, aktuelle Herausforderungen und mögliche Verbesserungen für den Standort. Die Ergebnisse sollen helfen, das Konzept gezielt an die Bedürfnisse vor Ort anzupassen. Die Teilnahme dauert rund 10 Minuten, die Angaben werden vertraulich behandelt. Die Befragung läuft noch bis zum 9. August. Wegen der anhaltenden Trockenheit appelliert die Kreisverwaltung des Landkreises Südwestpfalz an Bürgerinnen und Bürger, sparsam mit Wasser umzugehen. Besonders wichtig sei es derzeit, kein Wasser aus Bächen, Seen oder Teichen zu entnehmen. Die Pegelstände der Gewässer liegen nach Angaben der Verwaltung deutlich unter dem langjährigen Durchschnitt. Weitere Wasserentnahmen könnten Tiere, Pflanzen und die Wasserqualität zusätzlich gefährden. Für die Gartenbewässerung wird empfohlen, möglichst Regenwasser zu nutzen und nur in den frühen Morgen- oder Abendstunden zu gießen. Und Studierende der Hochschule Kaiserslautern haben bei einem internationalen Wettbewerb für Leistungselektronik den 3. Platz erreicht. Beim Finale in Belgien überzeugte das Team mit einem selbstentwickelten Ladegerät für Elektroautos. Das Besondere, das System kann Strom nicht nur in die Fahrzeugbatterien laden, sondern auch wieder ins Stromnetz zurückspeisen. Die Studierenden entwickelten und bauten den Prototyp über mehrere Monate selbst. Die Fachjury bewertete unter anderem Funktion, Effizienz und Innovationskraft. Nach Angaben der Hochschule sollen die gewonnenen Erfahrungen nun in Forschung und Lehre einfließen.
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1: Von Kaiserslautern über Pirmasens bis Zweibrücken zeigt sich der Nachmittag heute richtig sonnig und trocken. Dazu liegen wir bei angenehmen 29 bis knapp 30 Grad. Morgen dreht der Sommer dann nochmal ordentlich auf. Überall viel Sonne, höchstens mal ein paar Wolken und Spitzenwerte von 35 bis 36 Grad. Das wird ein ganz schön heißer Hitzetag.
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4: Kurzer Verkehrscheck in der Region. Derzeit kommt ihr da soweit problemlos durch.
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4: Es wird geblitzt auf der A8 Zweibrücken Richtung Pirmasens in Höhe der Abfahrt Budenhausen in der 100er Zone. Auf der A63 haben wir noch einen Blitzer in Fahrtrichtung Mainz, kurz nach der Auffahrt von Kaiserslautern Zentrum auskommend. Auch hier sind 100 erlaubt. Kurzer Blick geht zu euch auf die B270. Zwischen dem Geltersburg und Hohenecken in Fahrtrichtung Kaiserslautern steht ein Blitzer in der 70er Zone. Und in Kaiserslautern haben wir noch zwei Blitzer. Einmal, wenn ihr in der Pirmasenser Straße unterwegs seid, stadteinwärts am Stadtpark in der 30er Zone. Und nochmal in der Mannheimer Straße stadteinwärts. Und zwar zwischen der Kreuzung zur Donnersbergstraße und zum Barbarossaring in der 50er Zone. Falls ihr unterwegs noch etwas entdeckt, Blitzerstausperrungen oder ähnliches, dann gebt uns einfach Bescheid über die 0631 75 00 4 mal die 7.
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2: Noch einmal Meister werden wie 91, ja. Morgen läuft das legendäre 6:2 des FCK beim 1. FC Köln in voller Länge, ergänzt durch ein kleines Programm mit Zeitzeugen. Anpfiff ist Mittwoch um 18.30 Uhr auf dem Platz vor der Touristinformation in Kaiserslautern. Eintritt ist frei, Tickets braucht ihr keine. Einfach einen Klappstuhl oder ein Sitzkissen mitbringen und Spaß haben. Unheimliche Gestalten, Gespenster und eine Burgfrau aus dem Mittelalter. Am Donnerstag entdecken Kinder ab 8 Jahren die sagenhafte Seite Kaiserslauterns. Die Führung startet um 15 Uhr am Willy-Brandt-Platz und dauert etwa 1,5 Stunden. Kostet 7 Euro, ermäßigt 6 Euro. Anmelden gerne per Mail an da-g-ich-mit@kaiserslautern.de. Kurze Belastung, kurze Pause und ordentlich Energie. Am Donnerstag lädt Easy Fitness zum kostenlosen Tabata-Training im Pirmasenser Strecktalpark ein. Trainiert wird von 18.30 bis 19.30 Uhr auf der Wiese an der Beach Flag. Tickets gibt's keine, einfach Sportmatte und Getränke mitbringen, in Sportkleidung kommen. Und ein später Blick zu Sternen, Planeten und durchs Teleskop. Am Donnerstag öffnet die Sternwarte im Schulzentrum Süd in Kaiserslautern zur Himmelsbeobachtung. Los geht's um 21.45 Uhr. Geplant ist die Veranstaltung bis etwa 23 Uhr. Eintritt ist frei. Wichtig, vorher anmelden müsst ihr euch auf mathe-physik-technik.de im Bereich Sternwarte Kaiserslautern. Habt ihr noch was für die Veranstaltungstipps? Dann schickt uns gerne alle Infos an die 0631 75 004.
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0: In Schneckenhausen, Winzeln und Rosenkopf gibt's gerade jeweils 27 Grad.
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2: Ich bin Tanja Wagner. In Spanien, Italien und Frankreich lodern weiter riesige Waldbrände und die Lage könnte sich noch zuspitzen. In ganz Europa steht eine neue Hitzewelle bevor. An der Atlantikküste in Frankreich werden erneut Campingplätze und Badeorte evakuiert. Tausende Touristen müssen umgehend die Koffer packen.
3: Bis zu 35 Grad könnte es in dem Brandgebiet heute heiß werden und die trockene Hitze könnte das Feuer weiter anfachen. Bisher haben die Einsatzkräfte es geschafft, den Brand einzugrenzen. Es lodert zwar noch immer, doch die Flammen haben nicht weiter um sich gegriffen. Um Land zu retten, haben die Einsatzkräfte dafür auch gut 100 Kilometer lang Schneisen in den Wald geschnitten. Ein Aufatmen ist damit aber noch nicht in Sicht. Bis die Feuerwehrleute den Brand wirklich im Griff haben und auch die Anwohner zurück nach Hause können, wird es noch dauern. Aus Bordeaux, Rache Sommer.
2: Nach dem mutmaßlich islamistischen Terroranschlag am Rande des Christopher Street Days in Berlin haben Ermittler auf dem Handy des mutmaßlichen Täters ein Bekennervideo gefunden. Eine Sprecherin der Bundesanwaltschaft bestätigte einen entsprechenden Bericht der Bild. Unterdessen bringt die CDU die elektronische Fußfessel als Mittel zur Überwachung sogenannter extremistischer Gefährder ins Gespräch. Nach Aussagen von CDU und CSU soll darüber kurzfristig mit dem Koalitionspartner SPD gesprochen werden. Bei einem Erdbeben der Stärke 7,1 hat es im Südwesten Japans viele Verletzte und Schäden gegeben. Der japanische Fernsehsender NHK berichtete von Dutzenden Verletzten auf der südwestlichen Hauptinsel Kyushu. Straßen und Gebäude wurden teils schwer beschädigt. Die Hitzewelle Ende Juni hat den Verkauf von Eis und Wasser spürbar angekurbelt. Nach Angaben des Statistischen Bundesamtes wurden in der heißesten Woche fast doppelt so viele Eispackungen verkauft wie sonst im Sommer. Auch bei Getränken griffen die Menschen deutlich häufiger zu.
4: Besonders gefragt war stilles Wasser. Davon kauften die Menschen in Deutschland 77% mehr als in einer durchschnittlichen Sommerwoche in den Vorjahren. Bei Sprudel waren es 63% mehr. Auch alkoholfreies Bier, Limonade und Cola verkauften sich deutlich besser. Die Woche mit Temperaturen um 40 Grad brachte bei Eis und Wasser die höchsten Absatzmengen seit Beginn der Auswertung im Jahr 2023. Thomas Pleskin, Nachrichtenredaktion.
1: Und jetzt noch mehr Informationen aus unserer Region.
5: Mit Thorsten Subert. Schönen guten Tag. Fördergelder für neue Sportbox in der Bremer Straße in Kaiserslautern. Außerdem in den Regionalnachrichten um halb. Unternehmen sollen Zukunft der Zweibrücker Innenstadt mitgestalten und Kreisverwaltung Südwestpfalz ruft zum Wassersparen auf. Ausführliche Nachrichten aus der Region gibt's wieder um halb.
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0: Hier geht heute in und rund um Kaiserslautern, Pirmasens und Zweibrücken die Sonne völlig unbeirrt durch. Überall viel Blau, kaum Wolken und angenehme 26 bis 30 Grad am Nachmittag. In Lohnsfeld, Gersbach und Rosenkopf bleibt es bis zum Abend freundlich und klar, nur langsam geht's temperaturmäßig wieder runter. Morgen legt der Sommer dann richtig nach, verbreitet 34 bis 36 Grad unter fast ungestörtem Himmel.
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6: Kurzer Blick zu euch auf die Straßen. Aktuell ist da alles im grünen Bereich. Ich wünsche euch eine gute und sichere Fahrt.
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6: Blitzer haben wir aktuell noch auf der A8, wenn ihr von Zweibrücken Richtung Pirmasens unterwegs seid, in Höhe der Abfahrt Bubenhausen in der 100er-Zone. Es wird außerdem geblitzt bei euch auf der A63 in Fahrtrichtung Mainz, kurz nach der Auffahrt von Kaiserslautern Zentrum auskommend. Hier sind 100 km/h erlaubt. Und wir schauen noch mal kurz zu euch auf die B270, und zwar zwischen dem Geltersburg und Hohenecken in Fahrtrichtung Kaiserslautern. Hier steht ein Blitzer in der 70er-Zone. Letzter Blick geht nach Kaiserslautern.

0: Es wird geknipst in der Mannheimer Straße stadteinwärts, und zwar kurz vor der Kreuzung zum Barbarossaring in der 50er-Zone und noch einmal bei euch in der Pirmasenser Straße stadteinwärts in Höhe vom Stadtpark. Hier sind 30 erlaubt. Falls ihr unterwegs noch etwas entdeckt, Blitzerstausperrungen oder ähnliches, dann gebt uns einfach Bescheid über die 0631 75 00 4x die 7.
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0: Kurz nach zwei, einen wunderschönen Dienstagmittag wünsche ich euch, und jetzt gibt's den perfekten Sound für den Dienstagnachmittag mit den besten Hits aller Zeiten, natürlich hier bei der Antenne. Duran Duran mit A View to a Kill gibt's jetzt für euch.
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0: Miley Cyrus mit Flowers an eurem Dienstagmittag bei der Antenne. Hier mit den besten Hits aller Zeiten. Und natürlich haben wir noch die Playlist gut vollgepackt bis zu den Nachrichten um halb. Unter anderem mit Labu, Shania Twain haben wir noch mit am Start, Pink haben wir mit am Start und die Spin Doctors. Also einfach zurücklehnen, entspannen und jetzt geht's weiter mit Shania Twain, Man, I Feel Like a Woman. Schönen Dienstag.
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0: Ein Song, der einfach nur ruft, jetzt geht's ab auf die Tanzfläche. Labouche mit Be My Lover hier bei der Antenne. Gleich in unserem Tagebuch der großen Hits geht's mal um einen Song, der jetzt nicht Eurodance ist, aber trotzdem sehr, sehr bekannt ist. Es geht um einen Song von Roxette, der im Jahre 1992, also vor 34 Jahren, rausgekommen ist. Und welcher das genau ist, das erfahrt ihr gleich. Bleibt einfach dran hier bei der Antenne.
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0: In Schneckenhausen, Winzeln und Rosenkopf gibt's gerade jeweils 27 Grad.
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2: Mit Thorsten Subert, schönen guten Tag. In der Bremer Straße in Kaiserslautern soll im Herbst eine frei zugängliche Sportbox aufgestellt werden. Das Projekt wird gemeinsam von der Stadt und dem 1. FC Kaiserslautern umgesetzt. Dafür hat das Land Rheinland-Pfalz jetzt einen Förderbescheid über 13.500 Euro übergeben. Die Sportbox wird mit verschiedenen Trainingsgeräten ausgestattet und kann kostenlos genutzt werden. Der Zugang erfolgt flexibel per App oder im Rahmen von Sportangeboten von Vereinen und Schulen. Als Standort wurde der Bereich am Fuß des Betzenbergs gewählt, der bereits von vielen Freizeitsportlern genutzt wird. Die Stadt Zweibrücken arbeitet derzeit an einem neuen Konzept zur Stärkung der Innenstadt. Gemeinsam mit der IMACOM-Akademie wird dafür eine Ansiedlungsstrategie entwickelt. Teil des Projekts ist eine Online-Befragung der Zweibrücker Unternehmen. Dabei geht es unter anderem um geplante Erweiterungen, aktuelle Herausforderungen und mögliche Verbesserungen für den Standort. Die Ergebnisse sollen helfen, das Konzept gezielt an die Bedürfnisse vor Ort anzupassen. Die Teilnahme dauert rund 10 Minuten, die Angaben werden vertraulich behandelt. Die Befragung läuft noch bis zum 9. August. Wegen der anhaltenden Trockenheit appelliert die Kreisverwaltung des Landkreises Südwestpfalz an Bürgerinnen und Bürger, sparsam mit Wasser umzugehen. Besonders wichtig sei es derzeit, kein Wasser aus Bächen, Seen oder Teichen zu entnehmen. Die Pegelstände der Gewässer liegen nach Angaben der Verwaltung deutlich unter dem langjährigen Durchschnitt. Weitere Wasserentnahmen könnten Tiere, Pflanzen und die Wasserqualität zusätzlich gefährden. Für die Gartenbewässerung wird empfohlen, möglichst Regenwasser zu nutzen und nur in den frühen Morgen- oder Abendstunden zu gießen. Und Studierende der Hochschule Kaiserslautern haben bei einem internationalen Wettbewerb für Leistungselektronik den 3. Platz erreicht. Beim Finale in Belgien überzeugte das Team mit einem selbstentwickelten Ladegerät für Elektroautos. Das Besondere, das System kann Strom nicht nur in die Fahrzeugbatterien laden, sondern auch wieder ins Stromnetz zurückspeisen. Die Studierenden entwickelten und bauten den Prototyp über mehrere Monate selbst. Die Fachjury bewertete unter anderem Funktion, Effizienz und Innovationskraft. Nach Angaben der Hochschule sollen die gewonnenen Erfahrungen nun in Forschung und Lehre einfließen.
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0: Hier geht heute in und rund um Kaiserslautern, Pirmasens und Zweibrücken die Sonne völlig unbeirrt durch. Überall viel Blau, kaum Wolken und angenehme 26 bis 30 Grad am Nachmittag. In Lohnsfeld, Gersbach und Rosenkopf bleibt es bis zum Abend freundlich und klar, nur langsam geht's temperaturmäßig wieder runter. Morgen legt der Sommer dann richtig nach, verbreitet 34 bis 36 Grad unter fast ungestörtem Himmel.
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3: Kurzer Verkehrscheck in der Region. Derzeit kommt ihr da soweit problemlos durch.
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3: Es wird geblitzt auf der A8 Zweibrücken Richtung Pirmasens in Höhe der Abfahrt Bubenhausen in der 100er-Zone. Auf der A63 haben wir noch einen Blitzer in Fahrtrichtung Mainz, kurz nach der Auffahrt von Kaiserslautern Zentrum aus kommend. Auch hier sind 100 erlaubt. Kurzer Blick geht zu euch auf die B270. Zwischen dem Geltersburg und Hohenecken in Fahrtrichtung Kaiserslautern steht ein Blitzer in der 70er-Zone. Und in Kaiserslautern haben wir noch zwei Blitzer. Einmal, wenn ihr in der Pirmasenser Straße unterwegs seid, statt einwärts am Stadtpark in der 30er-Zone. Und nochmal in der Mannheimer Straße statt einwärts. Und zwar zwischen der Kreuzung zur Donnersbergstraße und zum Barbarossaring in der 50er-Zone. Falls ihr unterwegs noch etwas entdeckt, Blitzerstausperrungen oder ähnliches, dann gebt uns einfach Bescheid über die 0631 75 00 4 mal die 7.
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1: 28. Juli 1992. Roxette sind mit How Do You Do neu in den Charts.

Anfang der 90er läuft es super bei Roxette. Drei Alben sind schon draußen, die weltweite Tour ist ausverkauft. Die Stimmung phänomenal. Da kommt Marie und Peer eine Idee. Wieso nutzt man nicht einfach den Moment? Anstatt wieder alles zu sammeln und aufzuschreiben und dann in einem halben Jahr in irgendeinem Studio festzustellen, dass man seine eigene Schrift nicht lesen kann, kommt ihnen eine andere Idee. Man ist ja jetzt hier, hat Tontechniker dabei und auch die Band. Eigentlich ist alles angerichtet und das nächste und vierte Album könnte aufgenommen werden. Ganz explizit aber keine Live-Platte, sondern ein ganz normales Album, nur eben von unterwegs aufgenommen. Mal ein Song im Backstage bei einem Konzert in Zürich, ein Schnipsel im Tourbus und am Ende entstehen neue Songs, neue Versionen von alten Songs und hoffentlich ein Album, das genau diesen Moment ablichtet. Und tatsächlich funktioniert diese Idee. Und auf dieser Platte ist dann auch die neue Nummer, How Do You Do?

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1: Ich bin Tanja Wagner. Nach dem Anschlag am Rande des Berliner Christopher Street Days haben Ermittler auf dem Handy des mutmaßlichen Täters ein Bekennervideo gefunden. Darin soll sich der Mann zum Anschlag bekennen und der Terrororganisation IS die Treue schwören.
2: Nach Angaben der Bild-Zeitung ist in dem arabischsprachigen Video ein verhüllter Mann zu sehen. Die Ermittler gehen aber davon aus, dass es sich um den mutmaßlichen Täter handelt. Bei dem Anschlag mit einem Auto und vermutlich auch einer Machete wurden eine Frau getötet und 29 Menschen verletzt. Der 21-Jährige starb am folgenden Tag durch Schüsse von Polizisten. Unterdessen fordert die CSU schärfere Maßnahmen gegen islamistische Gefährder, darunter elektronische Fußfesseln. Thomas Bleskin, Nachrichtenredaktion.
1: In Spanien wütet der größte Waldbrand in der jüngeren Geschichte des Landes. In Frankreich erreichen die Feuer mit etwa 100.000 Hektar verbrannter Fläche seit Jahresbeginn einen historischen Rekordwert. Nach Daten des Waldbrandinformationssystems der Europäischen Kommission ist in Spanien schon jetzt mehr als doppelt so viel Fläche verbrannt wie sonst im Durchschnitt in einem ganzen Jahr. In Frankreich sogar mehr als die fünffache Fläche. Beruf und Familie lassen sich nach einer Umfrage in Deutschland noch immer schwer miteinander vereinbaren. Besonders Frauen sind mit den gegebenen Bedingungen unzufrieden, hat die Umfrage im Auftrag des Sozialverbands Deutschland ergeben. Als Manko werden zum Beispiel fehlende Kita-Plätze und Betreuungsangebote für Schulkinder gesehen. Auch halten viele die Möglichkeit, die Arbeitszeiten bei ihren Arbeitgebern an familiäre Bedürfnisse anzupassen, für unzureichend. Die Pilotengewerkschaft Cockpit hat ihren jährlichen Flughafencheck veröffentlicht. Das Ergebnis: Der Flughafen München ist wieder der sicherste in Deutschland. Dafür wurde in der bayerischen Landeshauptstadt auch einiges getan.
3: Mit dauerhaft beleuchteten Zufahrten an Start- und Landebahnen hat der Münchner Flughafen die Piloten überzeugt und damit den Flughafen Leipzig auf Platz 2 verdrängt. Die dauerhafte Beleuchtung sei ein wichtiges Mittel, um Zusammenstöße zu vermeiden. Viele Flughäfen würden da aber aus Kostengründen drauf verzichten. Insgesamt seien aber alle Flughäfen in Deutschland sicher genug für den Passagierbetrieb. Den letzten Platz in der Auswertung der Pilotengewerkschaft belegt der Flughafen Rostock-Lage. Die Piloten kritisieren, dass sie hier nicht zu Sicherheitsbesprechungen eingeladen werden. Fiona Reinhardt, Nachrichtenredaktion.
0: Und jetzt noch mehr Informationen aus unserer Region.
4: Mit Geraldine Werner. Die L395 wird ab Montag zwischen der Kaiserslauterer Stadtgrenze und der Eselsfürth für rund 3 Wochen voll gesperrt. Grund sind Arbeiten an der Fahrbahn und einem Brückenbauwerk. Außerdem in den Regionalnachrichten um 9:30. Wegen des Verdachts auf amerikanische Faulbrut ist die gesamte Gemarkung Kollweiler zum Verdachtsgebiet erklärt worden. Für Menschen besteht keine Gefahr. Und in Zweibrücken haben unbekannte Werkzeuge und Kupferkabel in Wert von rund 20.000 Euro aus einem Firmenwagen gestohlen. Ausführliche Nachrichten aus der Region gibt's wieder um 9:30.
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5: Über Kaiserslautern, Pirmasens und Zweibrücken liegt heute ein richtig klarer Sommerhimmel. Und das bei schon knapp 29 bis 30 Grad. Morgen geht's dann nochmal ordentlich hoch auf 35 bis 36 Grad. Dazu bleibt es meist sonnig bis überwiegend klar. Die Nacht bringt zwar etwas Abkühlung, aber auch dann bleibt es insgesamt ziemlich mild.
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6: Der Blick zu euch auf die Straßen. Aktuell sieht's gut aus. Ihr habt freie Fahrt im Antenneland.
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6: Geblitzt wird auf der A8, wenn ihr in Richtung Pirmasens unterwegs seid, in Höhe der Abfahrt Zweibrücken-Ernstweiler. Einen Blitzer haben wir auf der A63 in Fahrtrichtung Mainz. Und zwar, wenn ihr von der A6 von Kaiserslautern her kommt, in der Überleitung in der 100er-Zone. Auf der B270 wird geblitzt in Fahrtrichtung Kaiserslautern in Höhe vom Gelterswoog. In Zweibrücken wird einmal eure Geschwindigkeit kontrolliert, und zwar in der Vogesenstraße. Geblitzt wird außerdem auch nochmal auf der B270 an der Abfahrt nach Tal-Eischweiler-Fröschen. Und in Kaiserslautern wartet einmal in der Mannheimer Straße eine Geschwindigkeitskontrolle auf euch und in der Jakob-Pfeiffer-Straße. Wenn ihr noch was entdeckt habt, gerne Bescheid sagen über die 0631 75 00 und 4x7.
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6: Dienstagnachmittag mit der großen Urlaubsreise bei euch vielleicht noch. Und da steht ja eine große Herausforderung vor der Abfahrt an, nämlich das Kofferpacken. Wie wir das effizienter gestalten können, das klären wir gleich mit Kollege Andi nach 2 Hits.

0: 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Calvin Jones, Born to Break Your Heart, die besten Hits aller Zeiten, am Dienstagnachmittag bei eurer Antenne. Tag 2 unserer Urlaubs-Hack-Woche. Schauen wir mal auf ein Thema, das vor der Abreise regelmäßig für die ein oder andere Ehekrise sorgt. Das Kofferpacken. Die einen falten akkurat wie im Kleiderschrank, die anderen setzen sich auf den Koffer, damit der Reißverschluss überhaupt zugeht. Unser Kollege Andi ist wieder bei uns. Andi, du schwörst ja angeblich auf eine ganz bestimmte Technik. Bringt das wirklich was?
1: Auf jeden Fall. Der Mythos, T-Shirts und Hosen eng rollen statt falten, ist nämlich absolute Wahrheit. Wenn du deine Klamotten rollst, nutzt du den Platz im Koffer viel effizienter aus, hast kaum Lücken und, Überraschung, deutlich weniger Knitterfalten. Und wer saubere Wäsche behalten will, der zieht einfach eine billige Duschhaube über die Sohlen eurer Schuhe, bevor sie in den Koffer wandern. Schneller und sauberer geht's nicht.
0: Also rollen statt falten und die Duschhaube über die Schuhe. Wieder was gelernt fürs nächste Packchaos. Morgen fliegen wir dann eine Etage höher und klären, warum im Flugzeug alle plötzlich Tomatensaft trinken.
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0: Schneckenhausen liegt bei 28 Grad, Kröppen bei 88.
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2: Mit Geraldine Werner. Die L395 wird ab Montag zwischen der Kaiserslauterer Stadtgrenze und der Eselsfürth voll gesperrt. Grund sind Arbeiten an der Fahrbahn und dem dortigen Brückenbauwerk. Die Sperrung dauert voraussichtlich 3 Wochen. Die Umleitung führt über die Langenbergstraße, die K13, die Mannheimer Straße und die Donnersbergstraße. Die Betriebe an der Eselsfürth bleiben aus Richtung Eselsfürth erreichbar. Im Anschluss soll die L401 zwischen der Eselsfürth und Mehlingen saniert werden. Die Gesamtkosten liegen bei rund 2,2 Millionen Euro. Wegen des Verdachts auf amerikanische Faulbrut hat das Veterinäramt die gesamte Gemarkung Kollweiler zum Verdachtsgebiet erklärt. Bei Bienenvölkern wurde eine geringe Belastung mit dem Erreger nachgewiesen. Das Gebiet grenzt an das bestehende Sperrgebiet in Weilerbach. Imker sollen derzeit weder Bienenvölker noch Waben, Wachs, Futter oder benutzte Geräte aus dem Gebiet heraus- oder hineinbringen. Noch nicht gemeldete Bienenstände müssen unverzüglich bei der Kreisverwaltung Kaiserslautern registriert werden. Für Menschen besteht keine Gefahr. Auch Honig kann bedenkenlos verzehrt werden. Das Gesundheitsamt des Kreises Südwestpfalz warnt in der Ferienzeit vor Legionellen in länger ungenutzten Wasserleitungen. Die Bakterien können sich besonders gut in stehendem Wasser mit Temperaturen zwischen etwa 25 und 45 Grad vermehren. Über fein zerstäubtes Wasser können Legionellen in die Lunge gelangen und dort unter anderem schwere Lungenentzündungen auslösen. Nach einer längeren Abwesenheit sollten Wasserhähne und Duschen deshalb zunächst einige Minuten voll aufgedreht werden. Das Gesundheitsamt empfiehlt, währenddessen den Raum zu verlassen, den Wasserdampf nicht einzuatmen und anschließend gründlich zu lüften. Und in der Gerhard-Hauptmann-Straße in Zweibrücken haben Unbekannte einen Firmenwagen aufgebrochen. Nach Angaben der Polizei ereignete sich die Tat zwischen Donnerstagmittag und Montagmorgen. Aus dem weißen Peugeot-Transporter wurden Werkzeuge und Kupferkabel in Wert von rund 20.000 Euro gestohlen. Am Fahrzeug entstand zusätzlich ein Aufbruchsschaden von etwa 3.500 Euro. Die Polizei ermittelt wegen des Verdachts des besonders schweren Diebstahls.
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0: Über Kaiserslautern, Pirmasens und Zweibrücken liegt heute ein richtig klarer Sommerhimmel. Und das bei schon knapp 29 bis 30 Grad. Morgen geht's dann nochmal ordentlich hoch auf 35 bis 36 Grad. Dazu bleibt es meist sonnig bis überwiegend klar. Die Nacht bringt zwar etwas Abkühlung, aber auch dann bleibt's insgesamt ziemlich mild.
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3: Nix los auf den Straßen bei uns in der Region. Ihr kommt aktuell gut durch.
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3: Geblitzt wird auf der A8, wenn ihr in Richtung Pirmasens unterwegs seid, in Höhe der Abfahrt Zweibrücken-Ernstweiler. Einen Blitzer haben wir auf der A63 in Fahrtrichtung Mainz. Und zwar, wenn ihr von der A6 von Kaiserslautern her kommt, in der Überleitung in der 100er-Zone. Auf der B270 wird geblitzt in Fahrtrichtung Kaiserslautern in Höhe vom Gelterswoog. In Zweibrücken wird einmal eure Geschwindigkeit kontrolliert, und zwar in der Vogesenstraße. Geblitzt wird außerdem auch nochmal auf der B270 an der Abfahrt nach Thaleischweiler-Fröschen. Und in Kaiserslautern wartet einmal in der Mannheimer Straße eine Geschwindigkeitskontrolle auf euch und in der Jakob-Pfeiffer-Straße. Wenn ihr noch was entdeckt habt, gerne Bescheid sagen über die 0631 75 00 und 4x die 7.
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0: Beloved mit Sweet Harmony, die besten Hits aller Zeiten am Dienstagnachmittag bei eurer Antenne. Die Trinkflasche ist ja bei vielen jeden Tag mit dabei, ob im Büro, im Auto, beim Sport oder auch unterwegs. Aber mal ehrlich, wann habt ihr sie zuletzt richtig sauber gemacht? Nur kurz ausspülen reicht nämlich oft nicht.
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0: Mein Kollege Freddy hat sich schlau gemacht. Warum sammeln sich denn ausgerechnet in Trinkflaschen so schnell Keime?
2: Jedes Mal, wenn wir trinken, gelangen Bakterien aus unserem Mund in die Flasche. Das ist erstmal ganz normal. Problematisch wird es, wenn die Flasche warm wird oder stundenlang im Rucksack oder Auto liegt. Dann können sich Keime deutlich schneller vermehren. Besonders bei Säften, Eistee oder Proteinshakes haben Bakterien zusätzliche Nahrung. Deshalb riechen manche Flaschen irgendwann muffig oder bekommen einen schmierigen Belag.
0: Und wie reinige ich meine Trinkflasche denn richtig?
2: Ja, am besten jeden Tag mit heißem Wasser und etwas Spülmittel. Ganz wichtig sind auch Deckel, Trinkverschluss und Dichtung. Da setzen sich Keime besonders gern fest. Danach alles gut trocknen lassen und die Flasche möglichst offen aufbewahren. Wer eine spülmaschinengeeignete Flasche hat, kann sie dort auch regelmäßig reinigen. Und wenn sich Gerüche oder Verfärbungen trotz Reinigung halten, ist es oft leider Zeit für eine neue Flasche.
0: Also mit 2 Minuten mehr Pflege bleibt die Trinkflasche hygienisch und das Wasser schmeckt gleich besser. Morgen geht es um ein Thema, das im Sommer schnell gefährlich werden kann, nämlich die Hitzefalle Auto.
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0: In Schneckenhausen gibt es gerade 28 Grad, Winzeln meldet auch 28 und in Wiesbach liegen wir bei 30 Grad.
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0: Sicherheitskräfte dafür auch gut 100 Kilometer lang Schneisen in den Wald geschnitten. Ein Aufatmen ist damit aber noch nicht in Sicht. Bis die Feuerwehrleute den Brand wirklich im Griff haben und auch die Anwohner zurück nach Hause können, wird es noch dauern. Aus Bordeaux, Rache Sommer.
1: Nach dem mutmaßlich islamistischen Terroranschlag am Rande des Christopher Street Days in Berlin haben Ermittler auf dem Handy des mutmaßlichen Täters ein Bekennervideo gefunden. Eine Sprecherin der Bundesanwaltschaft bestätigte einen entsprechenden Bericht der Bild. Unterdessen bringt die CDU die elektronische Fußfessel als Mittel zur Überwachung sogenannter extremistischer Gefährder ins Gespräch. Nach Aussagen von CDU und CSU soll darüber kurzfristig mit dem Koalitionspartner SPD gesprochen werden. Bei einem Erdbeben der Stärke 7,1 hat es im Südwesten Japans viele Verletzte und Schäden gegeben. Der japanische Fernsehsender NHK berichtete von Dutzenden Verletzten auf der südwestlichen Hauptinsel Kyushu. Straßen und Gebäude wurden teils schwer beschädigt. Die Hitzewelle Ende Juni hat den Verkauf von Eis und Wasser spürbar angekurbelt. Nach Angaben des Statistischen Bundesamtes wurden in der heißesten Woche fast doppelt so viele Eispackungen verkauft wie sonst im Sommer. Auch bei Getränken griffen die Menschen deutlich häufiger zu.
2: Besonders gefragt war stilles Wasser. Davon kauften die Menschen in Deutschland 77% mehr als in einer durchschnittlichen Sommerwoche in den Vorjahren. Bei Sprudel waren es 63% mehr. Auch alkoholfreies Bier, Limonade und Cola verkauften sich deutlich besser. Die Woche mit Temperaturen um 40 Grad brachte bei Eis und Wasser die höchsten Absatzmengen seit Beginn der Auswertung im Jahr 2023. Thomas Pleskin, Nachrichtenredaktion.
3: Und jetzt noch mehr Informationen aus unserer Region.
4: Mit Geraldine Werner. Die L395 wird ab Montag zwischen der Kaiserslauterer Stadtgrenze und der Eselsfürth für rund 3 Wochen voll gesperrt. Grund sind Arbeiten an der Fahrbahn und einem Brückenbauwerk. Außerdem in den Regionalnachrichten um 9:30. Wegen des Verdachts auf amerikanische Faulbrut ist die gesamte Gemarkung Kollweiler zum Verdachtsgebiet erklärt worden. Für Menschen besteht keine Gefahr. Und in 2 Brücken haben unbekannte Werkzeuge und Kupferkabel in Wert von rund 20.000 Euro aus einem Firmenwagen gestohlen. Ausführliche Nachrichten aus der Region gibt's wieder um 9:30.
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5: Über Kaiserslautern, Pirmasens und 2 Brücken lacht heute noch der blaue Himmel bei knapp 29 Grad. Also schon richtig sommerlich. Morgen zieht die Hitze dann nochmal an und kratzt überall an der 35 Grad Marke. Teils sogar drüber. Dazu bleibt's fast durchgehend sonnig und trocken. Ein klarer Hochsommertag.
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6: Derzeit sieht's gut aus auf den Straßen im Antenneland. Keine Verkehrsbehinderungen für euch. Gute Fahrt.
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6: Geblitzt wird auf der A8, wenn ihr in Richtung Pirmasens unterwegs seid, in Höhe der Abfahrt 2 Brücken-Ernstweiler. Einen Blitzer haben wir auf der A63 in Fahrtrichtung Mainz. Und zwar, wenn ihr von der A6 von Kaiserslautern her kommt, in der Überleitung in der 100er-Zone. Auf der B270 wird geblitzt in Fahrtrichtung Kaiserslautern in Höhe vom Gelterswoog. In 2 Brücken wird einmal eure Geschwindigkeit kontrolliert, und zwar in der Vogesenstraße. Geblitzt wird außerdem auch nochmal auf der B270 an der Abfahrt nach Tal-Eischweiler-Fröschen. Und in Kaiserslautern wartet einmal in der Mannheimer Straße eine Geschwindigkeitskontrolle auf euch und in der Jakob-Pfeiffer-Straße. Wenn ihr noch was entdeckt habt, gerne Bescheid sagen über die 0631 75 00 und 4x die 7.
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6: Euer Dienstagnachmittag, euer Weg in den Feierabend und wie ihr da eure Freizeit am besten nutzt, das klären wir gleich in unseren Veranstaltungs- und Weggetipps. Jetzt gibt's aber erstmal die besten Hits aller Zeiten für euch. Lisa Ames im Studio und ich wünsche euch einen schönen Dienstag.
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2: Noch einmal Meister werden wie 91, ja. Morgen läuft das legendäre 6:2 des FCK beim 1. FC Köln in voller Länge, ergänzt durch ein kleines Programm mit Zeitzeugen. Anpfiff ist Mittwoch um 18.30 Uhr auf dem Platz vor der Touristinformation in Kaiserslautern. Eintritt ist frei, Tickets braucht ihr keine. Einfach einen Klappstuhl oder ein Sitzkissen mitbringen und Spaß haben. Unheimliche Gestalten, Gespenster und eine Burgfrau aus dem Mittelalter. Am Donnerstag entdecken Kinder ab 8 Jahren die sagenhafte Seite Kaiserslauterns. Die Führung startet um 15 Uhr am Willy-Brandt-Platz und dauert etwa 1,5 Stunden. Kostet 7 Euro, ermäßigt 6 Euro. Anmelden gerne per Mail an da-g-ich-mit@kaiserslautern.de. Kurze Belastung, kurze Pause und ordentlich Energie. Am Donnerstag lädt Easy Fitness zum kostenlosen Tabata-Training in der Pirmasensa Strecktalpark ein. Trainiert wird von 18.30 Uhr bis 19.30 Uhr auf der Wiese an der Beach Flag. Tickets gibt's keine, einfach Sportmatte und Getränke mitbringen, in Sportkleidung kommen. Und ein später Blick zu Sternen, Planeten und durchs Teleskop. Am Donnerstag öffnet die Sternwarte im Schulzentrum Süd in Kaiserslautern zur Himmelsbeobachtung. Los geht's um 21.45 Uhr. Geplant ist die Veranstaltung bis etwa 23 Uhr. Eintritt ist frei. Wichtig, vorher anmelden müsst ihr euch auf mathe-physik-technik.de im Bereich Sternwarte Kaiserslautern. Habt ihr noch was für die Veranstaltungstipps? Dann schickt uns gerne alle Infos an die 0631 75 004.
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0: In Schneckenhausen gibt es gerade 28 Grad, Winzeln meldet auch 28 und in Wiesbach liegen wir bei 30 Grad.
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2: Mit Geraldine Werner. Die L395 wird ab Montag zwischen der Kaiserslauterer Stadtgrenze und der Eselsfürth voll gesperrt. Grund sind Arbeiten an der Fahrbahn und dem dortigen Brückenbauwerk. Die Sperrung dauert voraussichtlich 3 Wochen. Die Umleitung führt über die Langenbergstraße, die K13, die Mannheimer Straße und die Donnersbergstraße. Die Betriebe an der Eselsfürth bleiben aus Richtung Eselsfürth erreichbar. Im Anschluss soll die L401 zwischen der Eselsfürth und Mehlingen saniert werden. Die Gesamtkosten liegen bei rund 2,2 Millionen Euro. Wegen des Verdachts auf amerikanische Faulbrut hat das Veterinäramt die gesamte Gemarkung Kollweiler zum Verdachtsgebiet erklärt. Bei Bienenvölkern wurde eine geringe Belastung mit dem Erreger nachgewiesen. Das Gebiet grenzt an das bestehende Sperrgebiet in Weilerbach. Imker sollen derzeit weder Bienenvölker noch Waben, Wachs, Futter oder benutzte Geräte aus dem Gebiet heraus- oder hineinbringen. Noch nicht gemeldete Bienenstände müssen unverzüglich bei der Kreisverwaltung Kaiserslautern registriert werden. Für Menschen besteht keine Gefahr. Auch Honig kann bedenkenlos verzehrt werden. Das Gesundheitsamt des Kreises Südwestpfalz warnt in der Ferienzeit vor Legionellen in länger ungenutzten Wasserleitungen. Die Bakterien können sich besonders gut in stehendem Wasser mit Temperaturen zwischen etwa 25 und 45 Grad vermehren. Über fein zerstäubtes Wasser können Legionellen in die Lunge gelangen und dort unter anderem schwere Lungenentzündungen auslösen. Nach einer längeren Abwesenheit sollten Wasserhähne und Duschen deshalb zunächst einige Minuten voll aufgedreht werden. Das Gesundheitsamt empfiehlt, währenddessen den Raum zu verlassen, den Wasserdampf nicht einzuatmen und anschließend gründlich zu lüften. Und in der Gerhard-Hauptmann-Straße in Zweibrücken haben Unbekannte einen Firmenwagen aufgebrochen. Nach Angaben der Polizei ereignete sich die Tat zwischen Donnerstagmittag und Montagmorgen. Aus dem weißen Peugeot-Transporter wurden Werkzeuge und Kupferkabel in Wert von rund 20.000 Euro gestohlen. Am Fahrzeug entstand zusätzlich ein Aufbruchsschaden von etwa 3.500 Euro. Die Polizei ermittelt wegen des Verdachts des besonders schweren Diebstahls.
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0: Über Kaiserslautern, Pirmasens und Zweibrücken lacht heute noch der blaue Himmel bei knapp 29 Grad. Also schon richtig sommerlich. Morgen zieht die Hitze dann nochmal an und kratzt überall an der 35-Grad-Marke. Teils sogar drüber. Dazu bleibt es fast durchgehend sonnig und trocken. Ein klarer Hochsommertag.
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3: Die Straßen sind soweit frei im Antenneland. Aktuell kommt ihr störungsfrei durch.
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3: Geblitzt wird auf der A8, wenn ihr in Richtung Pirmasens unterwegs seid, in Höhe der Abfahrt Zweibrücken-Ernstweiler. Einen Blitzer haben wir auf der A63 in Fahrtrichtung Mainz. Und zwar, wenn ihr von der A6 von Kaiserslautern her kommt, in der Überleitung in der 100er-Zone. Auf der B270 wird geblitzt in Fahrtrichtung Kaiserslautern in Höhe vom Gelterswoog. In Zweibrücken wird einmal eure Geschwindigkeit kontrolliert, und zwar in der Vogesenstraße. Geblitzt wird außerdem auch nochmal auf der B270 an der Abfahrt nach Tal-Eischweiler-Fröschen. Und in Kaiserslautern wartet einmal in der Mannheimer Straße eine Geschwindigkeitskontrolle auf euch und in der Jakob-Pfeiffer-Straße. Wenn ihr noch was entdeckt habt, gerne Bescheid sagen über die 0631 75 00 und 4 mal die 7.
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1: Ein Schlafsack kann ja vieles verbergen. In diesem Fall ein Gemälde, das Kunstgeschichte schreibt und wohl mehr als 100.000 Pfund wert ist. Eine Rentnerin hat das Bild zur BBC-Sendung Fake or Fortune gebracht. Das Bild stammt eigentlich von ihrem Onkel, der hat es ihr vererbt. Transportiert wurde es ganz unromantisch, nämlich eingewickelt in einem Schlafsack. Das Porträt zeigt eine indische Frau mit Perlenketten, Smaragdanhänger und Nasenring. Experten haben jetzt bestätigt, gemalt wurde es im 18. Jahrhundert von der schottischen Künstlerin Catherine Reid. Sie war zu ihrer Zeit eine gefragte Porträtmalerin, geriet aber später weitestgehend in Vergessenheit. Das Bild gilt nun als das früheste bekannte Porträt einer indischen Person durch eine europäische Künstlerin und es könnte mehr als 100.000 Pfund wert sein. Also manchmal braucht Kunst eben keinen goldenen Rahmen. Ein Schlafsack reicht offenbar auch und das ist jetzt vielleicht für euch der Antrieb nochmal in den Keller zu gucken, ob da nicht doch irgendwas in der Campingausrüstung vom letzten Jahr noch haust.
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0: In Hirschhorn gibt's gerade 30 Grad. Gersbach meldet 30 Grad und in Dellfeld liegen wir bei 30 Grad.
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2: Ich bin Tanja Wagner. Nach dem Anschlag am Rande des Berliner Christopher Street Days haben Ermittler auf dem Handy des mutmaßlichen Täters ein Bekennervideo gefunden. Darin soll sich der Mann zum Anschlag bekennen und der Terrororganisation IS die Treue schwören.
3: Nach Angaben der Bild-Zeitung ist in dem arabischsprachigen Video ein verhüllter Mann zu sehen. Die Ermittler gehen aber davon aus, dass es sich um den mutmaßlichen Täter handelt. Bei dem Anschlag mit einem Auto und vermutlich auch einer Machete wurden eine Frau getötet und 29 Menschen verletzt. Der 21-Jährige starb am folgenden Tag durch Schüsse von Polizisten. Unterdessen fordert die CSU schärfere Maßnahmen gegen islamistische Gefährder, darunter elektronische Fußfesseln. Thomas Bleskin, Nachrichtenredaktion.
2: In Spanien wütet der größte Waldbrand in der jüngeren Geschichte des Landes. In Frankreich erreichen die Feuer mit etwa 100.000 Hektar verbrannter Fläche seit Jahresbeginn einen historischen Rekordwert. Nach Daten des Waldbrandinformationssystems der Europäischen Kommission ist in Spanien schon jetzt mehr als doppelt so viel Fläche verbrannt wie sonst im Durchschnitt in einem ganzen Jahr. In Frankreich sogar mehr als die fünffache Fläche. Beruf und Familie lassen sich nach einer Umfrage in Deutschland noch immer schwer miteinander vereinbaren. Besonders Frauen sind mit den gegebenen Bedingungen unzufrieden, hat die Umfrage im Auftrag des Sozialverbands Deutschland ergeben. Als Manko werden zum Beispiel fehlende Kita-Plätze und Betreuungsangebote für Schulkinder gesehen. Auch halten viele die Möglichkeit, die Arbeitszeiten bei ihren Arbeitgebern an familiäre Bedürfnisse anzupassen.

0: In der Auswertung der Pilotengewerkschaft belegt der Flughafen Rostock Lage. Die Piloten kritisieren, dass sie hier nicht zu Sicherheitsbesprechungen eingeladen werden. Fiona Reinhardt, Nachrichtenredaktion.
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2: Mit Geraldine Werner. Die L395 wird ab Montag zwischen der Kaiserslauterer Stadtgrenze und der Eselsfürth für rund 3 Wochen voll gesperrt. Grund sind Arbeiten an der Fahrbahn und einem Brückenbauwerk. Außerdem in den Regionalnachrichten um 9:30. Wegen des Verdachts auf amerikanische Faulbrut ist die gesamte Gemarkung Kollweiler zum Verdachtsgebiet erklärt worden. Für Menschen besteht keine Gefahr. Und in 2 Brücken haben unbekannte Werkzeuge und Kupferkabel in Wert von rund 20.000 Euro aus einem Firmenwagen gestohlen. Ausführliche Nachrichten aus der Region gibt's wieder um 9:30.
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3: Von Kaiserslautern bis Pirmasens und Zweibrücken steht heute und morgen ein knallklarer Sonntag an. Aktuell liegen wir schon bei 28 bis 30 Grad und morgen zieht das Ganze nochmal richtig an. Bis 35 Grad in Kaiserslautern, 34 Grad in Pirmasens und sogar 37 Grad rund um Zweibrücken. Dazu bleibt der Himmel meist komplett wolkenlos, also Hochsommer pur.
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4: Der Blick zu euch auf die Straßen. Aktuell sieht's gut aus. Ihr habt freie Fahrt im Antenneland.
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4: Geblitzt wird auf der A63, wenn ihr Richtung Mainz unterwegs seid. Von der A6 von Kaiserslautern her kommt in der Überleitung in der 100er-Zone. Auf der A8 in Fahrtrichtung Pirmasens in Höhe der Abfahrt Zweibrücken-Ernstweiler. Einen Blitzer haben wir auf der B10 und zwar in Höhe der Abfahrt bei Hauenstein. Und auf der B270 wird geblitzt in Fahrtrichtung Kaiserslautern in Höhe vom Geltersburg. Wenn ihr noch was gesehen habt, gerne Bescheid sagen über die 0631 75 00 und 4x7.
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4: Euer Dienstagnachmittag und wir klären gleich, wie ihr Algen, Flechten und Co. von eurer Terrasse, eurem Garten oder eurem Weg zum Haus wegbekommt. All das gleich nach den Backstreet Boys mit As Long As You Love Me. Die besten Hits aller Zeiten. Lisa Ames für euch im Studio. Hallo.

0: Tom Gregory, Never Look Back, nicht zurückgucken, sondern wir gucken nur nach vorne auf die besten Hits aller Zeiten am Dienstagnachmittag bei eurer Antenne.
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0: Auf der Terrasse, auf dem Balkon, in der Einfahrt oder auf dem Weg zur Haustür. Flechten und Algen tauchen oft genau da auf, wo man sie nicht haben will. Auf Pflastersteinen, Fliesen oder Naturstein sehen sie nicht nur unschön aus, bei Regen können die Flächen auch richtig rutschig werden. Wie ihr die Belege wieder loswerdet, das weiß mein Kollege Elliot.
2: Sie kommen meist schleichend, aber irgendwann sieht man sie überall. Graue, grüne, weiße oder gelbliche Flecken auf Steinen, Fliesen oder Platten. Meist sind das Flechten, Algen oder Pilzbeläge. Gefährlich sind sie in der Regel nicht, aber schön sehen sie nicht aus und wenn der Boden bei Regen rutschig wird, sollte man etwas dagegen tun. Bevor ihr direkt zu aggressiven Reinigern greift, könnt ihr es erstmal mit einfacheren Mitteln versuchen. Eine Möglichkeit ist der Hochdruckreiniger. Der kann Flechten und Algen gut lösen, aber Vorsicht, bei empfindlichen Steinen, lockeren Fugen oder Sand in den Zwischenräumen lieber mit weniger Druck arbeiten. Sonst ist am Ende zwar der Belag weg, aber der Fugensand gleich mit. Etwas sanfter geht es mit Natron. Dafür etwa 20 bis 30 Gramm Natron in 10 Liter heißem Wasser auflösen und die Mischung auf die betroffenen Stellen geben. Das Ganze sollte am besten an einem trockenen Tag passieren, damit es gut einwirken kann. Nach ungefähr einem Tag könnt ihr die Fläche mit einer Bürste oder einem Besen abschrubben und anschließend mit klarem Wasser nachspülen. Wichtig ist, testet solche Mittel am besten erst an einer unauffälligen Stelle, besonders bei Naturstein oder empfindlichen Fliesen. Und wenn ihr schrubbt, dann lieber gründlich als zu brutal. Drahtbürsten können auf manchen Oberflächen Kratzer hinterlassen. Damit Flechten und Algen nicht so schnell wiederkommen, hilft es außerdem, die Flächen regelmäßig abzufegen. Laub, Erde und Feuchtigkeit bleiben dann nicht so lange liegen. Denn genau da fühlen sich Algen und Flechten besonders wohl. Ganz verhindern lässt sich das Ganze draußen zwar nicht, aber mit ein bisschen Pflege sehen Terrasse, Einfahrt und Gartenweg schnell wieder deutlich ordentlicher aus.
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2: In Hirschhorn gibt's gerade 30 Grad, Gersbach meldet 30 Grad und in Dellfeld liegen wir bei 30 Grad.
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4: Mit Geraldine Werner. Die L395 wird ab Montag zwischen der Kaiserslauterer Stadtgrenze und der Eselsfürth voll gesperrt. Grund sind Arbeiten an der Fahrbahn und dem dortigen Brückenbauwerk. Die Sperrung dauert voraussichtlich 3 Wochen. Die Umleitung führt über die Langenbergstraße, die K13, die Mannheimer Straße und die Donnersbergstraße. Die Betriebe an der Eselsfürth bleiben aus Richtung Eselsfürth erreichbar. Im Anschluss soll die L401 zwischen der Eselsfürth und Mehlingen saniert werden. Die Gesamtkosten liegen bei rund 2,2 Millionen Euro. Wegen des Verdachts auf amerikanische Faulbrut hat das Veterinäramt die gesamte Gemarkung Kollweiler zum Verdachtsgebiet erklärt. Bei Bienenvölkern wurde eine geringe Belastung mit dem Erreger nachgewiesen. Das Gebiet grenzt an das bestehende Sperrgebiet in Weilerbach. Imker sollen derzeit weder Bienenvölker noch Waben, Wachs, Futter oder benutzte Geräte aus dem Gebiet heraus- oder hineinbringen. Noch nicht gemeldete Bienenstände müssen unverzüglich bei der Kreisverwaltung Kaiserslautern registriert werden. Für Menschen besteht keine Gefahr. Auch Honig kann bedenkenlos verzehrt werden. Das Gesundheitsamt des Kreises Südwestpfalz warnt in der Ferienzeit vor Legionellen in länger ungenutzten Wasserleitungen. Die Bakterien können sich besonders gut in stehendem Wasser mit Temperaturen zwischen etwa 25 und 45 Grad vermehren. Über fein zerstäubtes Wasser können Legionellen in die Lunge gelangen und dort unter anderem schwere Lungenentzündungen auslösen. Nach einer längeren Abwesenheit sollten Wasserhähne und Duschen deshalb zunächst einige Minuten voll aufgedreht werden. Das Gesundheitsamt empfiehlt, währenddessen den Raum zu verlassen, den Wasserdampf nicht einzuatmen und anschließend gründlich zu lüften. Und in der Gerhard-Hauptmann-Straße in Zweibrücken haben Unbekannte einen Firmenwagen aufgebrochen. Nach Angaben der Polizei ereignete sich die Tat zwischen Donnerstagmittag und Montagmorgen. Aus dem weißen Peugeot-Transporter wurden Werkzeuge und Kupferkabel in Wert von rund 20.000 Euro gestohlen. Am Fahrzeug entstand zusätzlich ein Aufbruchsschaden von etwa 3.500 Euro. Die Polizei ermittelt wegen des Verdachts des besonders schweren Diebstahls.
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2: Von Kaiserslautern bis Pirmasens und Zweibrücken steht heute und morgen ein knallklarer Sonnentag an. Aktuell liegen wir schon bei 28 bis 30 Grad und morgen zieht das Ganze nochmal richtig an. Bis 35 Grad in Kaiserslautern, 34 Grad in Pirmasens und sogar 37 Grad rund um Zweibrücken. Dazu bleibt der Himmel meist komplett wolkenlos, also Hochsommer pur.
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5: Nix los auf den Straßen bei uns in der Region. Ihr kommt aktuell gut durch.
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5: Geblitzt wird auf der A63, wenn ihr Richtung Mainz unterwegs seid. Von der A6 von Kaiserslautern her kommt in der Überleitung in der 100er-Zone. Auf der A8 in Fahrtrichtung Pirmasens in Höhe der Abfahrt Zweibrücken-Ernstweiler. Einen Blitzer haben wir auf der B10 und zwar in Höhe der Abfahrt bei Hauenstein. Und auf der B270 wird geblitzt in Fahrtrichtung Kaiserslautern in Höhe vom Geltersboog. Wenn ihr noch was gesehen habt, gerne Bescheid sagen über die 0631 75 00 und 4x7.
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1: 28. Juli 1986. Samantha Fox steigt mit Do Ya, Do Ya in die Charts ein. Samantha Fox ist in diesem Song ganz schön von sich überzeugt und lässt es auch in vollen Zügen raushängen. Sie fragt ihr Gegenüber nämlich, ob es stark genug ist, um ihr zu geben, was sie braucht. Sie sagt ihm, dass sie sowieso die stärkste aller Frauen ist und dass sie so ziemlich jede und jeden in die Tasche stecken könnte. Das ist ganz schön frech, aber den Leuten, denen scheint es zu gefallen. Sie schafft es mit Do Ya Do Ya nämlich in Deutschland in die Top 5 der Singlecharts. Außerdem kann Samantha sich das auch durchaus erlauben. Sie gilt damals immerhin als absolutes Sexsymbol. Do Ya Do Ya zählt bis heute jedenfalls zu den Songs, die aus ihrem Programm bei Konzerten jahrzehntelang nicht mehr wegzudenken waren. Ist halt auch ein Song voller Power und er hat diese gewisse Prise Sexappeal. Aber das ist alles eigentlich typisch für Samantha Fox.

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0: Lohnsfeld gibt's gerade 29 Grad, Tröben liegt bei 29 und Weißhausen meldet 30 Grad.
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2: Ich bin Tanja Wagner. Nach dem Anschlag am Rande des Berliner Christopher Street Days haben Ermittler auf dem Handy des mutmaßlichen Täters ein Bekennervideo gefunden. Darin soll sich der Mann zum Anschlag bekennen und der Terrororganisation IS die Treue schwören.
3: Nach Angaben der Bild-Zeitung ist in dem arabischsprachigen Video ein verhüllter Mann zu sehen. Die Ermittler gehen aber davon aus, dass es sich um den mutmaßlichen Täter handelt. Bei dem Anschlag mit einem Auto und vermutlich auch einer Machete wurden eine Frau getötet und 29 Menschen verletzt. Der 21-Jährige starb am folgenden Tag durch Schüsse von Polizisten. Unterdessen fordert die CSU schärfere Maßnahmen gegen islamistische Gefährder, darunter elektronische Fußfesseln. Thomas Bleskin, Nachrichtenredaktion.
2: In Spanien wütet der größte Waldbrand in der jüngeren Geschichte des Landes. In Frankreich erreichen die Feuer mit etwa 100.000 Hektar verbrannter Fläche seit Jahresbeginn einen historischen Rekordwert. Nach Daten des Waldbrandinformationssystems der Europäischen Kommission ist in Spanien schon jetzt mehr als doppelt so viel Fläche verbrannt wie sonst im Durchschnitt in einem ganzen Jahr. In Frankreich sogar mehr als die fünffache Fläche. Beruf und Familie lassen sich nach einer Umfrage in Deutschland noch immer schwer miteinander vereinbaren. Besonders Frauen sind mit den gegebenen Bedingungen unzufrieden, hat die Umfrage im Auftrag des Sozialverbands Deutschland ergeben. Als Manko werden zum Beispiel fehlende Kita-Plätze und Betreuungsangebote für Schulkinder gesehen. Auch halten viele die Möglichkeit, die Arbeitszeiten bei ihren Arbeitgebern an familiäre Bedürfnisse anzupassen, für unzureichend. Die Pilotengewerkschaft Cockpit hat ihren jährlichen Flughafencheck veröffentlicht. Das Ergebnis: Der Flughafen München ist wieder der sicherste in Deutschland. Dafür wurde in der bayerischen Landeshauptstadt auch einiges getan.
4: Mit dauerhaft beleuchteten Zufahrten an Start und

0: Zwischen der Kaiserslauterer Stadtgrenze und der Eselsfürth für rund 3 Wochen voll gesperrt. Grund sind Arbeiten an der Fahrbahn und einem Brückenbauwerk. Außerdem in den Regionalnachrichten um 20:30. Wegen des Verdachts auf amerikanische Faulbrut ist die gesamte Gemarkung Kollweiler zum Verdachtsgebiet erklärt worden. Für Menschen besteht keine Gefahr. Und in 2 Brücken haben unbekannte Werkzeuge und Kupferkabel in Wert von rund 20.000 Euro aus einem Firmenwagen gestohlen. Ausführliche Nachrichten aus der Region gibt's wieder um 20:30.
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2: Richtig sommerlich wird's rund um Kaiserslautern, Bottenbach und Walshausen. Heute Abend noch knapp 30 Grad und überall klarer Himmel. Morgen legt der Hochsommer nochmal eine Schippe drauf, mit 34 bis 36 Grad und weiterhin viel Sonne. Auch in der Nacht bleibt's mild und trocken, bevor der Donnerstag dann wieder etwas Luft rausnimmt.
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3: Derzeit sieht's gut aus auf den Straßen im Antenneland. Keine Verkehrsbehinderungen für euch. Gute Fahrt!
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3: Geblitzt wird noch auf der A8 in Fahrtrichtung Pirmasens in Höhe der Abfahrt 2 Brücken-Ernstweiler. Und einen Blitzer haben wir auf der A63 in Fahrtrichtung Mainz, wenn ihr von der A6 von Kaiserslautern her kommt, in der Überleitung in der 100er-Zone. Wenn ihr noch was gesehen habt, gerne melden über die 0631 75 00 und 4x7.
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3: Schönen Start in euren Feierabend. Der könnte eventuell ein bisschen länger dauern aktuell, gerade wenn ihr auf der A6 unterwegs seid. Warum genau? Das klären wir gleich nach 2 Hits. Madonna ist jetzt aber erstmal für euch am Start mit Holiday. Die besten Hits aller Zeiten. Lisa Ammes im Studio für euch. Schönen Abend.

0: Ray mit Where Is My Husband, die besten Hits aller Zeiten. Dienstagabend, eure Antenne. Wer abends über die A6 nach Kaiserslautern fährt, der sollte ab heute grundsätzlich mehr Zeit einplanen. Gleichzeitig beginnen westlich und östlich der Stadt neue Arbeiten, überwiegend auch während der Nacht. Nämlich westlich von Kaiserslautern untersucht die Autobahn GmbH bis morgen den Baugrund. Betroffen ist der Abschnitt zwischen Ramstein-Miesenbach und Kaiserslautern-West und das in beiden Richtungen. Die Arbeiten, die laufen jeweils ungefähr von 6:30 abends bis 5 Uhr morgens und je nach Arbeitsstelle werden ein oder zwei Spuren auf der Autobahn gesperrt. Der Verkehr kommt dann nur einstreifig vorbei und auch an der Anschlussstelle Einsiedlerhof werden die Fahrstreifen in den Zu- und Abfahrten zeitweise verkürzt. Eine zweite Baustelle beginnt dann zusätzlich auch noch heute östlich der Stadt. Zwischen Wattenheim und Kaiserslautern Ost werden in Richtung Saarbrücken Fugenrisse und beschädigte Betonplatten repariert. Dort steht werktags zwischen etwa 5:30 abends und 6 Uhr morgens ebenfalls nur eine Spur zur Verfügung. Diese Arbeiten sollen dann auch bis Ende November dauern. Kurz gesagt, die A6, die bleibt zwar offen, wird nachts aber auf beiden Seiten von Kaiserslautern gesehen aus enger. Vor der Fahrt also nochmal für euch am besten die aktuelle Verkehrslage prüfen und etwas Reservezeit einplanen.
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0: Lohnsfeld gibt's gerade 29 Grad, Tröben liegt bei 29 und Weißhausen meldet 30 Grad.
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2: Mit Geraldine Werner. Die L395 wird ab Montag zwischen der Kaiserslauterer Stadtgrenze und der Eselsfürth voll gesperrt. Grund sind Arbeiten an der Fahrbahn und dem dortigen Brückenbauwerk. Die Sperrung dauert voraussichtlich 3 Wochen. Die Umleitung führt über die Langenbergstraße, die K13, die Mannheimer Straße und die Donnersbergstraße. Die Betriebe an der Eselsfürth bleiben aus Richtung Eselsfürth erreichbar. Im Anschluss soll die L401 zwischen der Eselsfürth und Mehlingen saniert werden. Die Gesamtkosten liegen bei rund 2,2 Millionen Euro. Wegen des Verdachts auf amerikanische Faulbrut hat das Veterinäramt die gesamte Gemarkung Kollweiler zum Verdachtsgebiet erklärt. Bei Bienenvölkern wurde eine geringe Belastung mit dem Erreger nachgewiesen. Das Gebiet grenzt an das bestehende Sperrgebiet in Weilerbach. Imker sollen derzeit weder Bienenvölker noch Waben, Wachs, Futter oder benutzte Geräte aus dem Gebiet heraus- oder hineinbringen. Noch nicht gemeldete Bienenstände müssen unverzüglich bei der Kreisverwaltung Kaiserslautern registriert werden. Für Menschen besteht keine Gefahr. Auch Honig kann bedenkenlos verzehrt werden. Das Gesundheitsamt des Kreises Südwestpfalz warnt in der Ferienzeit vor Legionellen in länger ungenutzten Wasserleitungen. Die Bakterien können sich besonders gut in stehendem Wasser mit Temperaturen zwischen etwa 25 und 45 Grad vermehren. Über fein zerstäubtes Wasser können Legionellen in die Lunge gelangen und dort unter anderem schwere Lungenentzündungen auslösen. Nach einer längeren Abwesenheit sollten Wasserhähne und Duschen deshalb zunächst einige Minuten voll aufgedreht werden. Das Gesundheitsamt empfiehlt, währenddessen den Raum zu verlassen, den Wasserdampf nicht einzuatmen und anschließend gründlich zu lüften. Und in der Gerhard-Hauptmann-Straße in Zweibrücken haben Unbekannte einen Firmenwagen aufgebrochen. Nach Angaben der Polizei ereignete sich die Tat zwischen Donnerstagmittag und Montagmorgen. Aus dem weißen Peugeot-Transporter wurden Werkzeuge und Kupferkabel in Wert von rund 20.000 Euro gestohlen. Am Fahrzeug entstand zusätzlich ein Aufbruchsschaden von etwa 3.500 Euro. Die Polizei ermittelt wegen des Verdachts des besonders schweren Diebstahls.
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0: Richtig sommerlich wird's rund um Kaiserslautern, Bottenbach und Walshausen. Heute Abend noch knapp 30 Grad und überall klarer Himmel. Morgen legt der Hochsommer nochmal eine Schippe drauf mit 34 bis 36 Grad und weiterhin viel Sonne. Auch in der Nacht bleibt's mild und trocken, bevor der Donnerstag dann wieder etwas Luft rausnimmt.
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3: Die Straßen sind soweit frei im Antenneland. Aktuell kommt ihr störungsfrei durch.
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3: Geblitzt wird noch auf der A8 in Fahrtrichtung Pirmasens in Höhe der Abfahrt Zweibrücken-Ernstweiler. Und einen Blitzer haben wir auf der A63 in Fahrtrichtung Mainz, wenn ihr von der A6 von Kaiserslautern her kommt, in der Überleitung in der 100er-Zone. Wenn ihr noch was gesehen habt, gerne melden über die 0631 75 00 und 4x die 7.
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0: Rockset für euch am Dienstagabend mit Sleeping in My Car. Und was es natürlich auch wieder gibt heute, sind Antworten auf eure Fragen. Genauer gesagt heute die Frage von Svenja aus Pirmasens. Und sie möchte gerne wissen, warum macht Hunger eigentlich schlechte Laune? Mein Kollege Marco Blechschmidt mit der Antwort.
1: Hä? Hab gar nichts verstanden.
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3: Ja, wer kennt es nicht, wenn der Hunger schon so weit fortgeschritten und dann auch so stark ausgeprägt ist, dass man dann nicht mehr klar denken kann und dann irgendwann so richtig sauer wird. Im Englischen gibt es sogar ein Wort dazu, hangry. Zusammengesetzt aus den Wörtern hungry, also hungrig, und angry, sauer. Das trifft's ziemlich perfekt. Und diese Gefühle sind auch total berechtigt, beziehungsweise die können wir gar nicht zu 100% beeinflussen. Liegt die letzte Mahlzeit schon eine Weile zurück und der Hunger macht sich breit, gerät der Körper unter Stress und der Blutzuckerspiegel sinkt. Und dann kommen die Hormone ins Spiel, nämlich die Stresshormone Adrenalin und Cortisol. Und die Bauchspeicheldrüse bildet weniger Insulin. Ja, diese Vorgänge aktivieren verschiedene sogenannte Hirnareale, besonders diejenigen, die für unsere Emotionen verantwortlich sind. Das alles in Kombination führt dann dazu, dass wir eben schneller aggressiv werden. Dann reicht eine Kleinigkeit und schwupps sind wir hangry. Das macht natürlich keinen Spaß, weder den Betroffenen und vor allem nicht den Menschen drumherum. Also immer sicherheitshalber einen Schokoriegel einstecken, denn wir sind einfach nicht wir selbst, wenn wir hangry sind, ne?
2: Darum ist das so. 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

0: Direkt in der Stadt gibt's gerade 29 Grad, Winzeln meldet 28 und in Walshausen liegen wir bei 29 Grad.
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2: Ich bin Tanja Wagner. Nach dem Anschlag am Rande des Berliner Christopher Street Days haben Ermittler auf dem Handy des mutmaßlichen Täters ein Bekennervideo gefunden. Darin soll sich der Mann zum Anschlag bekennen und der Terrororganisation IS die Treue schwören. Bundesinnenminister Alexander Dobrindt.
3: Deswegen werbe ich dafür, dass wir politisch die Entscheidungen dafür treffen, dass es hier zu Einschränkungen kommt und identifizierte Gefährder nicht auf Bewährung wieder in Freiheit kommen.
2: Der mutmaßliche Attentäter war wegen Vorbereitung einer schweren staatsgefährdenden Gewalttat von einem Jugendgericht verurteilt worden, kam aber auf freien Fuß. Dobrindt warb ausdrücklich für die Einführung einer elektronischen Fußfessel für Gefährder. Während die Einsatzkräfte in Spanien bei den Waldbränden erste Erfolge melden, bleibt die Lage in Frankreich angespannt. In Bordeaux mussten erneut tausende Menschen in Sicherheit gebracht werden. Und Experten warnen jetzt bereits vor weiteren Waldbränden im August.
4: In Frankreich westlich von Bordeaux bleibt die Lage tatsächlich weiter angespannt. Mit der Hitze und der Trockenheit sind heute etliche Feuer wieder neu aufgeflammt. Die Einsatzkräfte kämpfen nun auf Hochtouren dagegen, dass sie keine neuen Flächen fressen. Bisher ist das ganz gut gelungen. Sicherheitshalber mussten auch einige Campingplätze und Touristenunterkünfte geräumt werden. Etwa 4000 Menschen sind davon betroffen. Aus Lesch, Rache Sommer.
2: Angesichts der schwachen Konjunktur in Deutschland steigt die Zahl der Unternehmen, die ihr Angebot an Ausbildungsplätzen verringern. Zugleich fällt es Betrieben häufig schwer, die vorhandenen Stellen mit passenden Bewerbern zu besetzen. Das sind wesentliche Erkenntnisse der jüngsten DIHK-Ausbildungsumfrage, an der sich rund 14.000 Unternehmen beteiligt hatten. Fast jedes dritte Unternehmen reduziert demnach das Ausbildungsangebot. Die FIFA will einen Teil der kommerziellen Rechte an ihren Fußballturnieren an Investoren verkaufen und damit mehr als 4 Milliarden Dollar einlösen. Auch künftige WM-Turniere sollen dann einer FIFA-Mitteilung zufolge unter dem Dach eines neuen Unternehmens organisiert werden, dessen Mehrheitseigentümer der Weltverband wäre. Der Deal könnte Berichten zufolge

0: 1000 Euro aus einem Firmenwagen gestohlen. Ausführliche Nachrichten aus der Region gibt's wieder um 9:30.
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2: Über Kaiserslautern, Pirmasens und Zweibrücken zeigt sich der Abend noch freundlich und klar bei knapp 28 bis 29 Grad. In der Nacht kühlt es spürbar auf 15 bis 17 Grad ab, bevor morgen früh schon wieder zackig Sonne und Wärme übernehmen. Der Dienstag wird dann richtig heiß. Überall knackt die 34 Grad Marke, örtlich sind sogar 35 Grad drin.
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3: Der Blick zu euch auf die Straßen. Aktuell sieht's gut aus. Ihr habt freie Fahrt im Antenneland.
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3: Geblitzt wird noch auf der A8 in Fahrtrichtung Pirmasens in Höhe der Abfahrt Zweibrücken-Ernstweiler. Und einen Blitzer haben wir auf der A63 in Fahrtrichtung Mainz, wenn ihr von der A6 von Kaiserslautern her kommt, in der Überleitung in der 100er-Zone. Wenn ihr noch was gesehen habt, gerne melden über die 0631 75 00 und 4 mal die 7.
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3: Wir starten gemütlich rein in euren Feierabend am Dienstagabend mit den besten Hits aller Zeiten und Texas und Summer Sun. Am Mikrofon ist Lisa Ames. Hallo.

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2: Noch einmal Meister werden wie 91, ja. Morgen läuft das legendäre 6:2 des FCK beim 1. FC Köln in voller Länge, ergänzt durch ein kleines Programm mit Zeitzeugen. Anpfiff ist Mittwoch um 18.30 Uhr auf dem Platz vor der Touristinformation in Kaiserslautern. Eintritt ist frei, Tickets braucht ihr keine. Einfach einen Klappstuhl oder ein Sitzkissen mitbringen und Spaß haben. Unheimliche Gestalten, Gespenster und eine Burgfrau aus dem Mittelalter. Am Donnerstag entdecken Kinder ab 8 Jahren die sagenhafte Seite Kaiserslauterns. Die Führung startet um 15 Uhr am Willy-Brandt-Platz und dauert etwa 1,5 Stunden. Kostet 7 Euro, ermäßigt 6 Euro. Anmelden gerne per Mail an da-g-ich-mit@kaiserslautern.de. Kurze Belastung, kurze Pause und ordentlich Energie. Am Donnerstag lädt Easy Fitness zum kostenlosen Tabata-Training in der Pirmasenser Strecktalpark ein. Trainiert wird von 18.30 Uhr bis 19.30 Uhr auf der Wiese an der Beach Flag. Tickets gibt's keine, einfach Sportmatte und Getränke mitbringen, in Sportkleidung kommen. Und ein später Blick zu Sternen, Planeten und durchs Teleskop. Am Donnerstag öffnet die Sternwarte im Schulzentrum Süd in Kaiserslautern zur Himmelsbeobachtung. Los geht's um 21.45 Uhr. Geplant ist die Veranstaltung bis etwa 23 Uhr. Eintritt ist frei. Wichtig, vorher anmelden müsst ihr euch auf mathe-physik-technik.de im Bereich Sternwarte Kaiserslautern. Habt ihr noch was für die Veranstaltungstipps? Dann schickt uns gerne alle Infos an die 0631 75 004.
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0: Direkt in der Stadt gibt's gerade 29 Grad, Winzeln meldet 28 und in Walshausen liegen wir bei 29 Grad.
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2: Mit Geraldine Werner. Die L395 wird ab Montag zwischen der Kaiserslauterer Stadtgrenze und der Eselsfürt voll gesperrt. Grund sind Arbeiten an der Fahrbahn und dem dortigen Brückenbauwerk. Die Sperrung dauert voraussichtlich 3 Wochen. Die Umleitung führt über die Langenbergstraße, die K13, die Mannheimer Straße und die Donnersbergstraße. Die Betriebe an der Eselsfürt bleiben aus Richtung Eselsfürt erreichbar. Im Anschluss soll die L401 zwischen der Eselsfürt und Mehlingen saniert werden. Die Gesamtkosten liegen bei rund 2,2 Millionen Euro. Wegen des Verdachts auf amerikanische Faulbrut hat das Veterinäramt die gesamte Gemarkung Kollweiler zum Verdachtsgebiet erklärt. Bei Bienenvölkern wurde eine geringe Belastung mit dem Erreger nachgewiesen. Das Gebiet grenzt an das bestehende Sperrgebiet in Weilerbach. Imker sollen derzeit weder Bienenvölker noch Waben, Wachs, Futter oder benutzte Geräte aus dem Gebiet heraus- oder hineinbringen. Noch nicht gemeldete Bienenstände müssen unverzüglich bei der Kreisverwaltung Kaiserslautern registriert werden. Für Menschen besteht keine Gefahr. Auch Honig kann bedenkenlos verzehrt werden. Das Gesundheitsamt des Kreises Südwestpfalz warnt in der Ferienzeit vor Legionellen in länger ungenutzten Wasserleitungen. Die Bakterien können sich besonders gut in stehendem Wasser mit Temperaturen zwischen etwa 25 und 45 Grad vermehren. Über fein zerstäubtes Wasser können Legionellen in die Lunge gelangen und dort unter anderem schwere Lungenentzündungen auslösen. Nach einer längeren Abwesenheit sollten Wasserhähne und Duschen deshalb zunächst einige Minuten voll aufgedreht werden. Das Gesundheitsamt empfiehlt, währenddessen den Raum zu verlassen, den Wasserdampf nicht einzuatmen und anschließend gründlich zu lüften. Und in der Gerhard-Hauptmann-Straße in Zweibrücken haben Unbekannte einen Firmenwagen aufgebrochen. Nach Angaben der Polizei ereignete sich die Tat zwischen Donnerstagmittag und Montagmorgen. Aus dem weißen Peugeot-Transporter wurden Werkzeuge und Kupferkabel in Wert von rund 20.000 Euro gestohlen. Am Fahrzeug entstand zusätzlich ein Aufbruchsschaden von etwa 3.500 Euro. Die Polizei ermittelt wegen des Verdachts des besonders schweren Diebstahls.
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0: Über Kaiserslautern, Pirmasens und Zweibrücken zeigt sich der Abend noch freundlich und klar bei knapp 28 bis 29 Grad. In der Nacht kühlt es spürbar auf 15 bis 17 Grad ab, bevor morgen früh schon wieder zackig Sonne und Wärme übernehmen. Der Dienstag wird dann richtig heiß. Überall knackt die 34 Grad Marke, örtlich sind sogar 35 Grad drin.
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3: Nichts los auf den Straßen bei uns in der Region. Ihr kommt aktuell gut durch.
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3: Geblitzt wird noch auf der A8 in Fahrtrichtung Pirmasens in Höhe der Abfahrt Zweibrücken-Ernstweiler. Und einen Blitzer haben wir auf der A63 in Fahrtrichtung Mainz, wenn ihr von der A6 von Kaiserslautern her kommt, in der Überleitung in der 100er-Zone. Wenn ihr noch was gesehen habt, gerne melden über die 0631 75 00 und 4x die 7.
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1: 28. Juli 1992. Roxette sind mit How Do You Do neu in den Charts.

Anfang der 90er läuft es super bei Roxette. Drei Alben sind schon draußen, die weltweite Tour ist ausverkauft. Die Stimmung phänomenal. Da kommt Marie und Peer eine Idee. Wieso nutzt man nicht einfach den Moment? Anstatt wieder alles zu sammeln und aufzuschreiben und dann in einem halben Jahr in irgendeinem Studio festzustellen, dass man seine eigene Schrift nicht lesen kann, kommt ihnen eine andere Idee. Man ist ja jetzt hier, hat Tontechniker dabei und auch die Band. Eigentlich ist alles angerichtet und das nächste und vierte Album könnte aufgenommen werden. Ganz explizit aber keine Live-Platte, sondern ein ganz normales Album, nur eben von unterwegs aufgenommen. Mal ein Song im Backstage bei einem Konzert in Zürich, ein Schnipsel im Tourbus und am Ende entstehen neue Songs, neue Versionen von alten Songs und hoffentlich ein Album, das genau diesen Moment ablichtet. Und tatsächlich funktioniert diese Idee. Und auf dieser Platte ist dann auch die neue Nummer, How Do You Do?

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0: In Weilerbach gibt's gerade 30 Grad, Tröben meldet 28 und in Wiesbach liegen wir bei 30 Grad.
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2: Ich bin Tanja Wagner. Nach dem Anschlag am Rande des Christopher Street Days in Berlin ist die Debatte um mögliche politische Konsequenzen in vollem Gang. Die CSU hat die Einführung elektronischer Fußfesseln für Gefährder ins Gespräch gebracht.
3: Mehr als 400 islamistische Gefährder hat das Bundeskriminalamt bundesweit ausgemacht. Die CSU würde diesen Personenkreis am liebsten per elektronischer Fußfessel überwachen. Die Chancen auf Zustimmung vom Koalitionspartner SPD stehen gut. CSU-Landesgruppenchef Hoffmann hält Fußfesseln jedenfalls für praktischer als Präventivhaft, denn diese, so sagt er, sei nur schwer umsetzbar. Sein Parteichef Söder will prüfen lassen, ob bei Gefährdern nicht grundsätzlich früher das Erwachsenenstrafrecht angewendet werden kann. Und er will ihnen den Führerschein entziehen. Thomas Pleskin, Nachrichtenredaktion.
2: Angesichts einer neuen Hitzewelle in Frankreich versucht die Feuerwehr mit allen Mitteln, die an der Atlantikküste wütenden Waldbrände in den Griff zu bekommen. Teilweise loderten die Brände wieder auf und weitere Campingplätze und Feriensiedlungen wurden evakuiert. Andernorts konnten Bewohner zurück in ihre Häuser. Viele andere europäische Länder, darunter auch Deutschland, schicken Unterstützung. In Spanien feiern die Einsatzkräfte mittlerweile erhebliche Erfolge. Es gebe Licht am Ende des Tunnels, sagte Ministerpräsident Pedro Sanchez. Der Fußball-Weltverband FIFA plant einen milliardenschweren Umbau. Investoren sollen bei den kommerziellen WM-Rechten einsteigen und der FIFA mehr als 4 Milliarden Dollar bringen. Organisiert werden die Turniere künftig über ein neues Unternehmen, an dem die FIFA die Mehrheit hält.
4: Der europäische Fußballverband UEFA läuft jetzt schon gegen die Pläne Sturm. Er wirft der FIFA vor, den Fußball zur Handelsware zu machen und fragt, wer am Ende überhaupt von dem Milliardendeal profitiert. Die FIFA hält selbstverständlich dagegen. Sie verspricht, das zusätzliche Geld in den nächsten 4 Jahren weltweit in den Fußball zu investieren und vor allem kleinere Verbände zu stärken. Zoe Tassovali, Redaktion.
2: Beruf und Familie lassen sich nach einer Umfrage in Deutschland noch immer schwer miteinander vereinbaren. Besonders Frauen sind mit den gegebenen Bedingungen unzufrieden, hat eine Umfrage im Auftrag des Sozialverbands Deutschland ergeben. In Summe sehen 43% der Befragten in der aktuellen Situation ein Problem. Als Manko werden zum Beispiel fehlende Kita-Plätze und Betreuungsangebote für Schulkinder gesehen.
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0: In und rund um Kaiserslautern, Pirmasens und Zweibrücken ist heute Abend schon richtig schön klar. Und die Temperaturen liegen noch zwischen 27 und knapp 30 Grad. Morgen legt der Sommer dann nochmal eine ordentliche Schippe drauf. Viel Sonne, kaum Wolken und verbreitet 34 bis 35 Grad. Auch in der Nacht bleibt's überwiegend wolkenlos und angenehm warm.
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0: In Schneckenhausen gibt es gerade 24 Grad, in Gersbach 27 und in Althornbach 26 Grad.
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2: Ich bin Tanja Wagner. Nach dem Anschlag am Rande des Christopher Street Days in Berlin ist die Debatte um mögliche politische Konsequenzen in vollem Gang. Die CSU hat die Einführung elektronischer Fußfesseln für Gefährder ins Gespräch gebracht.
3: Mehr als 400 islamistische Gefährder hat das Bundeskriminalamt bundesweit ausgemacht. Die CSU würde diesen Personenkreis am liebsten per elektronischer Fußfessel überwachen. Die Chancen auf Zustimmung vom Koalitionspartner SPD stehen gut. CSU-Landesgruppenchef Hoffmann hält Fußfesseln jedenfalls für praktischer als Präventivhaft, denn diese, so sagt er, sei nur schwer umsetzbar. Sein Parteichef Söder will prüfen lassen, ob bei Gefährdern nicht grundsätzlich früher das Erwachsenenstrafrecht angewendet werden kann. Und er will ihnen den Führerschein entziehen. Thomas Bleskin, Nachrichtenredaktion.
2: Angesichts einer neuen Hitzewelle in Frankreich versucht die Feuerwehr mit allen Mitteln, die an der Atlantikküste wütenden Waldbrände in den Griff zu bekommen. Teilweise loderten die Brände wieder auf und weitere Campingplätze und Feriensiedlungen wurden evakuiert. Andernorts konnten Bewohner zurück in ihre Häuser. Viele andere europäische Länder, darunter auch Deutschland, schicken Unterstützung. In Spanien feiern die Einsatzkräfte mittlerweile erhebliche Erfolge. Es gebe Licht am Ende des Tunnels, sagte Ministerpräsident Pedro Sanchez. Der Fußball-Weltverband FIFA plant einen milliardenschweren Umbau. Investoren sollen bei den kommerziellen WM-Rechten einsteigen und der FIFA mehr als 4 Milliarden Dollar bringen. Organisiert werden die Turniere künftig über ein neues Unternehmen, an dem die FIFA die Mehrheit hält.
4: Der europäische Fußballverband UEFA läuft jetzt schon gegen die Pläne Sturm. Er wirft der FIFA vor, den Fußball zur Handelsware zu machen und fragt, wer am Ende überhaupt von dem Milliardendeal profitiert. Die FIFA hält selbstverständlich dagegen. Sie verspricht, das zusätzliche Geld in den nächsten 4 Jahren weltweit in den Fußball zu investieren und vor allem kleinere Verbände zu stärken. Zoe Tassovali, Redaktion.
2: Beruf und Familie lassen sich nach einer Umfrage in Deutschland noch immer schwer miteinander vereinbaren. Besonders Frauen sind mit den gegebenen Bedingungen unzufrieden, hat eine Umfrage im Auftrag des Sozialverbands Deutschland ergeben. In Summe sehen 43% der Befragten in der aktuellen Situation ein Problem. Als Manko werden zum Beispiel fehlende Kita-Plätze und Betreuungsangebote für Schulkinder gesehen.
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0: In und rund um Kaiserslautern, Pirmasens und Zweibrücken knallt heute Abend noch ein klarer Himmel runter. Dazu liegen schon 24 bis 29 Grad an. Morgen wird's dann richtig heiß. Überall viel Sonne, kaum Wolken und Spitzen von 35 bis fast 37 Grad. Auch der Abend bleibt noch lange warm und trocken.
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0: In Schneckenhausen gibt es gerade 24 Grad, in Gersbach 27 und in Althornbach 26 Grad.
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0: In und rund um Kaiserslautern, Pirmasens und Zweibrücken knallt heute Abend noch ein klarer Himmel runter. Dazu liegen schon 24 bis 29 Grad an. Morgen wird's dann richtig heiß. Überall viel Sonne, kaum Wolken und Spitzen von 35 bis fast 37 Grad. Auch der Abend bleibt noch lange warm und trocken.
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0: In Erlenbach und Bottenbach gibt's gerade 21 Grad, Walzhausen meldet 22 Grad.
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2: Ich bin Uli Reitinger. Nach dem Terroranschlag am Rande des Berliner Christopher Street Days gibt es neue Hinweise auf das Motiv des Täters. Auf seinem Handy haben Ermittler ein Bekennervideo gefunden, das haben die Bundesanwaltschaft und Innenminister Dobrindt bestätigt.
3: Auf dem Video ist ein vermummter Mann zu sehen, der Arabisch spricht. Er schwört der Terrororganisation IS die Treue. Auf dem Handy haben die Ermittler weiteres Material entdeckt. Was genau, sagen sie nicht. Nur, dass diese Dateien jetzt ausgewertet werden. Laut Bundesinnenminister Dobrindt spricht vieles dafür, dass die Aufnahmen und die Dateien tatsächlich vom mutmaßlichen Täter stammen. Parallel wird weiter über schärfere Maßnahmen gegen islamistische Gefährder diskutiert. Besonders oft fällt dabei das Stichwort elektronische Fußfessel. Zoe Tessovali, Nachrichtenredaktion.
2: Frankreich wird von einer neuen Hitzewelle getroffen. Die Feuerwehr versucht mit allen Mitteln, die an der Atlantikküste wütenden Waldbrände in den Griff zu bekommen. Teilweise lodern Brände wieder auf, weitere Campingplätze und Feriensiedlungen wurden evakuiert. Viele europäische Länder, darunter auch Deutschland, schicken Unterstützung. In Spanien feiern die Einsatzkräfte mittlerweile erhebliche Erfolge. Es gebe Licht am Ende des Tunnels, sagte Ministerpräsident Pedro Sanchez. Im Weißen Haus hat es heute gleich mehrere wichtige Treffen gegeben. US-Präsident Donald Trump empfing erst den ukrainischen Präsidenten Selenskyj und anschließend Israels Ministerpräsident Netanyahu.
4: Selenskyj war der Erste bei Trump unter Ausschluss von Presse und Öffentlichkeit. Es ging um Stärkung der ukrainischen Luftabwehr und dabei konkret um Patriot-Abfangraketen. Auch sollen die festgefahrenen Verhandlungen über ein Kriegsende wieder in Gang gebracht werden. Auch mit Netanyahu ging es um Krieg, den Iran-Krieg. Angeblich wollte Netanyahu neue Geheimdienstinformationen vorlegen, die belegen, dass der Iran weiterhin militärisch aufrüstet. Israel will, dass die USA im Iran-Krieg bei der Stange bleiben. Trump bevorzugt eine Vereinbarung. Aus den USA, Tina Eck.
2: Der Fußballweltverband FIFA will einen Teil der kommerziellen Rechte an seinen Turnieren an Investoren verkaufen und damit mehr als 4 Milliarden Dollar erlösen. Auch künftige WM-Turniere sollen dann unter dem Dach eines neuen Unternehmens organisiert werden, dessen Mehrheitseigentümer der Weltverband wäre. Der Deal könnte Berichten zufolge den Druck erhöhen, mehr WM-Teilnehmer zuzulassen und die WM häufiger als bisher auszutragen.
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0: Über Kaiserslautern, Schweigs und Riedelberg liegt heute Nacht schon klarer Himmel. Und genau das bleibt auch morgen das große Thema. Tagsüber geht's dann richtig nach oben. In der Spitze knackt die Hitze locker um die 34 bis 36 Grad. Dazu durchgehend viel Sonne und höchstens mal ein paar harmlose Wolken. Das wird ein knallheißer Sommertag in der ganzen Ecke.
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0: In Erlenbach und Bottenbach gibt's gerade 21 Grad, Walzhausen meldet 22 Grad.
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0: Über Kaiserslautern, Schweix und Riedelberg liegt heute Nacht schon klarer Himmel. Und genau das bleibt auch morgen das große Thema. Tagsüber geht's dann richtig nach oben. In der Spitze knackt die Hitze locker um die 34 bis 36 Grad. Dazu durchgehend viel Sonne und höchstens mal ein paar harmlose Wolken. Das wird ein knallheißer Sommertag in der ganzen Ecke.
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0: Erlenbach liegt bei 20 Grad, Gersbach bei 21 und Riedelberg bei 20 Grad.
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2: Ich bin Uli Reitinger. Nach dem Terroranschlag am Rande des Christopher Street Days in Berlin hat die Polizei auf dem Handy des Attentäters Abdul B. ein Bekennervideo gefunden. In dem Video sei zu sehen, wie eine vermummte Person, vermutlich eben der Tatverdächtige, einen Treueschwur auf die Terrororganisation Islamischer Staat leiste, heißt es von der Bundesanwaltschaft. Der mutmaßliche Täter wurde zuvor vom LKA eng observiert. Er soll sich unauffällig verhalten haben. Während die Einsatzkräfte in Spanien bei den Waldbränden erste Erfolge melden, bleibt die Lage in Frankreich angespannt. In Bordeaux mussten erneut tausende Menschen in Sicherheit gebracht werden. Und Experten warnen jetzt schon vor weiteren Waldbränden im August.
3: In Frankreich westlich von Bordeaux bleibt die Lage tatsächlich weiter angespannt. Mit der Hitze und der Trockenheit sind heute etliche Feuer wieder neu aufgeflammt. Die Einsatzkräfte kämpfen nun auf Hochtouren dagegen, dass sie keine neuen Flächen fressen. Bisher ist das ganz gut gelungen. Sicherheitshalber mussten auch einige Campingplätze und Touristenunterkünfte geräumt werden. Etwa 4000 Menschen sind davon betroffen. Aus Lesch, Rache Sommer.
2: Die Pilotengewerkschaft Vereinigung Cockpit hat ihren jährlichen Flughafencheck veröffentlicht. Das Ergebnis: Der Flughafen München ist wieder der sicherste in Deutschland. Dafür wurde in der bayerischen Landeshauptstadt auch einiges getan.
4: Mit dauerhaft beleuchteten Zufahrten an Start- und Landebahnen hat der Münchner Flughafen die Piloten überzeugt und damit den Flughafen Leipzig auf Platz 2 verdrängt. Die dauerhafte Beleuchtung sei ein wichtiges Mittel, um Zusammenstöße zu vermeiden. Viele Flughäfen würden da aber aus Kostengründen drauf verzichten. Insgesamt seien aber alle Flughäfen in Deutschland sicher genug für den Passagierbetrieb. Den letzten Platz in der Auswertung der Pilotengewerkschaft belegt der Flughafen Rostock-Lage. Die Piloten kritisieren, dass sie hier nicht zu Sicherheitsbesprechungen eingeladen werden. Fiona Reinhardt, Nachrichtenredaktion.
2: Angesichts der schwachen Konjunktur in Deutschland steigt die Zahl der Unternehmen, die ihr Angebot an Ausbildungsplätzen verringern. Zugleich fällt es Betrieben häufig schwer, die vorhandenen Lehrstellen mit passenden Bewerbern zu besetzen. Das sind wesentliche Ergebnisse der jüngsten DIHK-Ausbildungsumfrage, an der sich rund 14.000 Unternehmen beteiligt haben. Fast jedes dritte Unternehmen reduziert demnach das Ausbildungsangebot.
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0: In Kaiserslautern, Pirmasens und Zweibrücken bleibt die Nacht klar und mild. Überall noch um die 21 bis 24 Grad. Morgen knallt die Sonne dann ohne Pause rein und heizt die Region brutal auf. In Weilerbach bis 37 Grad, in Kröppen bis knapp 35 und in Dellfeld bis 36 Grad. Dazu überall strahlend blauer Himmel. Ein echter Hochsommertag.
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0: Erlenbach liegt bei 20 Grad, Gersbach bei 21 und Riedelberg bei 20 Grad.
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0: In Kaiserslautern, Pirmasens und Zweibrücken bleibt die Nacht klar und mild, überall noch um die 21 bis 24 Grad. Morgen knallt die Sonne dann ohne Pause rein und heizt die Region brutal auf. In Weilerbach bis 37 Grad, in Kröppen bis knapp 35 und in Dellfeld bis 36 Grad. Dazu überall strahlend blauer Himmel, ein echter Hochsommertag.
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0: In Ehrenbach gibt's 19 Grad, Tröben meldet 21 und Walshausen liegt bei 19 Grad.
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2: Ich bin Uli Reitinger. Nach dem Terroranschlag am Rande des Christopher Street Days in Berlin hat die Polizei auf dem Handy des Attentäters Abdul B. ein Bekennervideo gefunden. In dem Video sei zu sehen, wie eine vermummte Person, vermutlich eben der Tatverdächtige, einen Treueschwur auf die Terrororganisation Islamischer Staat leiste, heißt es von der Bundesanwaltschaft. Der mutmaßliche Täter wurde zuvor vom LKA eng observiert. Er soll sich unauffällig verhalten haben. Während die Einsatzkräfte in Spanien bei den Waldbränden erste Erfolge melden, bleibt die Lage in Frankreich angespannt. In Bordeaux mussten erneut tausende Menschen in Sicherheit gebracht werden. Und Experten warnen jetzt schon vor weiteren Waldbränden im August.
3: In Frankreich westlich von Bordeaux bleibt die Lage tatsächlich weiter angespannt. Mit der Hitze und der Trockenheit sind heute etliche Feuer wieder neu aufgeflammt. Die Einsatzkräfte kämpfen nun auf Hochtouren dagegen, dass sie keine neuen Flächen fressen. Bisher ist das ganz gut gelungen. Sicherheitshalber mussten auch einige Campingplätze und Touristenunterkünfte geräumt werden. Etwa 4000 Menschen sind davon betroffen. Aus Lesch, Rache Sommer.
2: Die Pilotengewerkschaft Vereinigung Cockpit hat ihren jährlichen Flughafencheck veröffentlicht. Das Ergebnis: Der Flughafen München ist wieder der sicherste in Deutschland. Dafür wurde in der bayerischen Landeshauptstadt auch einiges getan.
4: Mit dauerhaft beleuchteten Zufahrten an Start- und Landebahnen hat der Münchner Flughafen die Piloten überzeugt und damit den Flughafen Leipzig auf Platz 2 verdrängt. Die dauerhafte Beleuchtung sei ein wichtiges Mittel, um Zusammenstöße zu vermeiden. Viele Flughäfen würden da aber aus Kostengründen drauf verzichten. Insgesamt seien aber alle Flughäfen in Deutschland sicher genug für den Passagierbetrieb. Den letzten Platz in der Auswertung der Pilotengewerkschaft belegt der Flughafen Rostock-Lage. Die Piloten kritisieren, dass sie hier nicht zu Sicherheitsbesprechungen eingeladen werden. Fiona Reinhardt, Nachrichtenredaktion.
2: Angesichts der schwachen Konjunktur in Deutschland steigt die Zahl der Unternehmen, die ihr Angebot an Ausbildungsplätzen verringern. Zugleich fällt es Betrieben häufig schwer, die vorhandenen Lehrstellen mit passenden Bewerbern zu besetzen. Das sind wesentliche Ergebnisse der jüngsten DIHK-Ausbildungsumfrage, an der sich rund 14.000 Unternehmen beteiligt haben. Fast jedes dritte Unternehmen reduziert demnach das Ausbildungsangebot.
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0: In und rund um Kaiserslautern, Pirmasens und Zweibrücken startet der Tag mit klarer Luft und viel Sonne satt. Schon früh wird's freundlich warm und am Nachmittag schraubt sich das Thermometer auf hochsommerliche 35 bis knapp 36 Grad. Dazu bleibt der Himmel meist blitzsauber und trocken. Ein echter Hitzetag ohne viel Firlefanz.
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0: In Erlenbach gibt's 19 Grad, Tröben meldet 21 und Walshausen liegt bei 19 Grad.
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0: In und rund um Kaiserslautern, Pirmasens und Zweibrücken startet der Tag mit klarer Luft und viel Sonne satt. Schon früh wird's freundlich warm und am Nachmittag schraubt sich das Thermometer auf hochsommerliche 35 bis knapp 36 Grad. Dazu bleibt der Himmel meist blitzsauber und trocken. Ein echter Hitzetag ohne viel Firlefanz.
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